0: SpaceX ist an die Börse gegangen und Bayerns Digitalminister Mehring warnt, dass Europa nicht einfach zuschauen darf, wie Firmen wie zum Beispiel SpaceX die digitale Infrastruktur aufbauen und dadurch immer mehr Einfluss gewinnen. Mehring fordert mehr Innovation und auch weniger Regulierung, damit Europa bei Schlüsseltechnologien wie zum Beispiel auch Raumfahrt und KI nicht von anderen abhängig ist. Eine unglaubliche Geschichte aus Fürth. Jasmin Rittner hat zum dritten Mal Zwillinge bekommen. Die Töchter sind nach Angaben des Klinikums in Fürth am 27. Mai auf die Welt gekommen. Damit hat die Familie jetzt 6 Kinder. Einmal Zwillinge, das ist schon besonders. Zweimal außergewöhnlich, dreimal in Folge kaum zu glauben. So schreibt es das Klinikum Fürth auf Instagram.
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13: Mit Yves Simon. Die Fußballweltmeisterschaft in Mexiko, in den USA und Kanada ist offiziell eröffnet worden. Co-Gastgeber Mexiko ist am Abend mit einem 2:0-Sieg gegen Südafrika gestartet. Genau dasselbe Match hatte es auch zum Auftakt der WM 2010 gegeben, damals aber in Südafrika. Im Eröffnungsspiel in Mexico City gab es gleich 3 rote Karten, 2-mal für Südafrika, 1 für Mexiko. Vorher hatte es eine bunte Zeremonie im Aztekenstadion gegeben. Die deutsche Mannschaft greift dann am Sonntag ins Turnier ein gegen Curaçao. In der EU sind heute Nacht die strengeren Migrationsregeln der europäischen Asylreform in Kraft getreten. Dadurch sollen Schutzsuchende zwischen den Mitgliedsländern solidarischer verteilt werden und Asylverfahren schneller abgewickelt werden. Außerdem gelten neue Regeln für die sogenannten sicheren Herkunftsländer. Für uns berichtet aus Brüssel Dieter Ebeling.
14: Die neuen Regeln bedeuten Folgendes. Grundsätzlich wird an den EU-Außengrenzen kontrolliert. In Deutschland werden deswegen an den großen Flughäfen wie Berlin, Frankfurt, München oder Düsseldorf Zentren eingerichtet, in denen Migranten bleiben müssen. Und zwar dann, wenn sie aus Ländern mit einer Anerkennungsquote von weniger als 20% kommen. Oder wenn sie keine Papiere haben oder als Gefährder gelten. Dort können sie bis zu 3 Monate festgehalten werden.
13: Außerdem sollen Abschiebezentren außerhalb der EU entstehen, aber mit deren Einrichtung wird es noch ein bisschen dauern. Der britische Verteidigungsminister Healey ist zurückgetreten. Der Labour-Politiker kritisiert das Verteidigungsbudget, das für sein Ministerium von Premier Starmer geplant war. Er kritisiert das als deutlich zu niedrig für die momentane Sicherheitslage. Mit seinem Rücktritt erhöht Healey damit den Druck auf die Regierung. Neuer Verteidigungsminister wird der bisherige Staatsminister im Innenministerium Dan Jarvis. Eine Mehrheit der Deutschen fordert strengere Regeln für die Nutzung von E-Scootern. Die Ergebnisse einer repräsentativen YouGov-Umfrage zeigen, dass 57% der Befragten zusätzliche Regulierungen bei der Nutzung von E-Scootern wollen. Und fast jeder Fünfte ist dafür, E-Scooter sogar komplett zu verbieten. Alle anderen sind aber zum Beispiel für feste Parkzonen, damit die Roller nicht mehr einfach so auf der Straße oder am Gehweg liegen. Bayerns Familienministerin Scherf hat das neue Kita-Gesetz verteidigt. Zuletzt hatte es Kritik gegeben, weil der 100-Euro-Beitragszuschuss für Eltern wegfällt. Scherf betont aber, der Zuschuss bleibt, aber er geht automatisch an die Kitas. Insgesamt erhöht der Freistaat seine Zuschüsse um 25%, heißt es.
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17: Mit Yves Simon. Sombreros, Shakira und viel gute Laune. Die Fußball-Weltmeisterschaft ist seit dem Abend eröffnet. Co-Gastgeber Mexiko hat das Eröffnungsspiel im Aztekenstadion mit 2:0 gegen Südafrika gewonnen. Für Gesprächsstoff haben 3 rote Karten gesorgt, 2 gegen Südafrika und 1 gegen Mexiko kurz vor Schluss. Das deutsche Team hatte extra einen halben Tag trainingsfrei bekommen von Bundestrainer Nagelsmann, damit auch alle das Spiel gemeinsam schauen können. Für uns im DFB-Quartier in Winston-Salem, North Carolina, ist Thomas Bremser. Thomas, wie ist denn die Stimmung im Team?
18: Ich muss sagen, ich nehme die Spieler hier sehr entspannt wahr, auch bei den Pressekonferenzen. Sympathisch, auch unser Abwehrduo Tah und Schlotterbeck. Die haben einen richtigen Lachanfall bekommen, als ein Reporter Jonathan Tah falsch ausgesprochen hat.
19: Jonathan, Sie sind jetzt seit über 10 Jahren Nationalspieler.
20: Jonathan, finde ich gut.
21: Ja, ich auch.
19: Ja.
20: Jonathan startet.
18: Ja, Jonathan hat wohl jetzt seinen Spitznamen weg, zumindest bei seinem Nebenmann.
21: Jonathan spielt bei Bayern München.
18: Ja, und so eine lockere Stimmung ist natürlich bei so einem langen Turnier auch sehr wichtig.
17: Das erste Deutschlandspiel ist dann am Sonntag gegen Curaçao. Der Bundesrat berät heute über gleich mehrere Gesetzesvorhaben. Unter anderem geht es um die Apothekenreform. Mit ihr sollen Leistungen wie zum Beispiel auch Impfungen direkt in den Apotheken möglich werden, mehr Vorsorge und auch Tests. Es geht außerdem heute um besseren Schutz vor häuslicher Gewalt durch elektronische Fußfesseln für besonders gefährliche Täter. Und außerdem debattiert heute der Bundesrat über die umstrittenen Sparpläne bei den Gesundheitsausgaben. In den USA steht heute der größte Börsengang der Geschichte an. Der Raumfahrtkonzern SpaceX von Elon Musk will mehr als 55 Millionen Aktien zu je $135 ausgeben. Wegen der hohen Nachfrage könnten Emissionsbanken zusätzlich bis zu 83 Millionen Papiere kaufen. Dann würde SpaceX rund $86 Milliarden einnehmen und Musk zum ersten Billionär der Welt machen. Die Erstklässler bei uns in Bayern sollen mehr Sportstunden bekommen. Momentan sind es nur 2 pro Woche. Das ist aber zu wenig, meint Kultusministerin Stolz. Sie will das deswegen nach oben korrigieren. José Mourinho kehrt als Trainer zu Real Madrid zurück. Der 63-Jährige bekommt einen 3-Jahres-Vertrag. Er startet am 13. Juli in die Saisonvorbereitung. Benfica bekommt 15 Millionen Euro Ablöse für Mourinho. Er folgt auf Alvaro Arbeloa, der mit den Königlichen ohne Titel geblieben war.
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14: 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Morgen, Nathalie.
15: Hallo, guten Morgen.
14: Ein bisschen feucht draußen. Ne?
15: Ein bisschen, ja. Deswegen heute nochmal durchhalten, Schirm mitnehmen. 12 Grad in Perlach, 10 bei euch in Herrsching am Ammersee. Heute grau, immer wieder nass, leicht windig. 16 Grad in der Spitze, aber dann am Wochenende. Da kommt so langsam der Sommer zurück. Der Wind bleibt, dazu gibt es viel Sonne. Es bleibt trocken und es wird warm, bis zu 25 Grad. 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
17: Mit Yves Simon. Guten Morgen. Die Fußball-Weltmeisterschaft läuft. Im Aztekenstadion in Mexico City ist am Abend der Startschuss gefallen. Der erste der drei Gastgeber Mexiko ist mit einem 2:0-Sieg gegen Südafrika ins Turnier eingestiegen. Thomas Bremser war für uns mit dabei. Er hat das Spiel und auch die Eröffnungsfeier beobachtet.
18: Ja, ich glaube, es war eine gute Entscheidung, dass das erste Spiel in Mexiko ausgetragen wird. Es war laut, bunt, musikalisch, viele Sombreros habe ich gesehen und natürlich Shakira. Nach einer langen Show dann endlich der Anpfiff und schon nach ein paar Minuten das erste Tor für die Gastgeber. Ein munterer Auftakt mit 3 roten Karten und lauten Fans. Die Mexikaner werden uns noch viel Freude machen.
17: Heute steigt dann auch Kanada gegen Bosnien ein. Da gibt's dann in Toronto nochmal eine Feier und um 3 Uhr kommende Nacht auch noch eine in L.A., wenn die USA ihr erstes Spiel haben. Seit Mitternacht gelten in der EU strengere Asylregeln. Die Reform soll dafür sorgen, dass Asylverfahren schneller ablaufen und abgelehnte Bewerber konsequenter abgeschoben werden. Länder mit besonders vielen Flüchtlingen bekommen Unterstützung von anderen EU-Staaten, zum Beispiel durch Geld oder die Aufnahme von Asylsuchenden. Menschen mit geringen Erfolgsaussichten müssen in Zukunft in speziellen Zentren an den Grenzen auf eine schnelle Entscheidung warten. Und auch in Deutschland entstehen solche Einrichtungen, zum Beispiel an den Flughäfen Berlin, München und Frankfurt. Das umstrittene Sparpaket der Bundesregierung für die Gesundheitsausgaben ist heute Thema im Bundestag und auch im Bundesrat. Der Entwurf soll die Krankenkassen um mindestens 16 Milliarden Euro entlasten und höhere Zusatzbeiträge verhindern. Geplant sind Ausgabenbremsen bei Praxen, Kliniken und der Pharmabranche und auch höhere Zuzahlungen für Versicherte. Europol hat eine der größten Geldwäscheanbieter von Kryptowährungen zerschlagen. Der als Audi A6 bekannte Dienst steht im Verdacht, über 336 Millionen Euro gewaschen zu haben. Das hat die Behörde in Den Haag mitgeteilt. Audi A6 soll nach Ansicht der Ermittler eine zentrale Drehscheibe für Cyberkriminelle werden, um gestohlenes digitales Vermögen zu Geld zu machen. Eichenprozessionsspinner breiten sich in Bayern gerade wegen des warmen Wetters massiv aus und werden deswegen vielerorts zur Plage. Städte wie Nürnberg, Würzburg und Coburg lassen die gefährlichen Raupen momentan mit Spezialgeräten von Eichen entfernen, weil ihre kaum sichtbaren Brennhaare starke Allergien und auch Atembeschwerden bei Menschen auslösen können.
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14: Besser ankommen mit dem besten Stau- und Blitzer-Service für München. Aktuell habt ihr freie Fahrt.
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14: Für den allerersten Blitzer ruf durch 089 4 mal die 38. Danke und gute Fahrt.
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14: Guten Morgen.
15: Hallo, guten Morgen.
14: Vielleicht schaut ihr ja auch gerade beim Frühstücken Südkorea gegen Tschechien. Da ist gerade Halbzeit. Es steht 0-0.
15: Ja, diese Anschlusszeiten, die sind einfach crazy. Ne?
14: Ja, deshalb wird so mancher Gastronom hier in München richtig kreativ. Ihr hört zum 16:45.

0: Hört mal, wir haben diese süße Sprachnachricht bekommen.
1: Hallo, ich bin Malu und ich bin 9 Jahre alt und ich bin ein riesiger Linkin Park Fan und ich habe zum Geburtstag eine Linkin Park Torte bekommen und ein Linkin Park T-Shirt und ich wollte schon immer mal bei denen auf einem Konzert sein. Das wäre mein allererstes Konzert in meinem Leben und die Mama hat schon alles versucht und hat keine Karte bekommen und das wäre jetzt meine allerletzte Chance.
2: Oh, wie süß. Wir packen dich natürlich direkt in den Lusttopf, liebe Malu.
0: Und damit guten Morgen.
2: Guten Morgen, hi.
0: 5:10 haben wir es. Die Mark Thiel Show hier auf Gong 96.3. Am Abend war das erste Konzert von Linkin Park in der Allianz Arena.
2: Mega Stimmung natürlich. Heute ist Konzert Nummer 2. Auch das ist seit Monaten ausverkauft. Aber wir haben noch 2 Tickets von Gong 96.3 Hörer Stefan aus Giesing. Er ist ein bisschen früher als geplant Papa geworden, will Mama und Kind jetzt nicht alleine lassen und hat uns gesagt, wir sollen sie jemandem schenken, der es verdient hat.
0: Ja, sind schon sehr viele Sprachnachrichten reingekommen über die 089-4x38. Wenn ihr auch zum Konzert wollt heute Abend, dann schickt uns gerne auch noch eine. Wir losen später aus und rufen den oder die Glückliche dann so gegen 7 Uhr an.
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1: Schönen guten Morgen.
2: Guten Morgen.
1: 16, na, jetzt wird 17 nach 5. Hier ist Gong 96.3 an diesem frühen Freitag. Die Mike Thiel Show am Start. Mexiko hat am Abend 2-0 gegen Südafrika bei der WM gewonnen und sie auch offiziell damit eröffnet. Und gerade spielt Südkorea gegen Tschechien.
2: Sind schon crazy Anstoßzeichen.
1: Ich guck mal eben gleich. 58. Minute, immer noch 0-0. Da passiert nichts. Ist ja cool, ne?
2: Ist ja noch ein bisschen, ne?
1: Ja, genau. Ist ja cool, wenn man während der Arbeit Fußball schauen kann. Ist ja
2: zumindest, wenn man Frühschicht hat, so wie hier.
1: Genau, stimmt. Und es gibt ja dieses Jahr gefühlt so viele Public Viewings wie noch nie bei uns hier in München. Fast jedes Restaurant, jede Kneipe, jede Bar haben sich da Leinwände und Fernseher besorgt und zeigen die WM-Spiele.
2: Ja, die meisten zeigen aber nur die Deutschland-Spiele oder zumindest die Spiele, die bis spätestens 0 Uhr angepfiffen werden.
1: Ja, gibt aber auch ein paar Locations, die zeigen wirklich alle Spiele, egal um wie viel Uhr, so wie die Hopfendolde in Schwabing oder auch das Backstage in Neuhausen. Und Hans ist dort der Chef. Ihr habt euch was Witziges überlegt, damit ihr nicht rund um die Uhr Personal da haben müsst, nämlich das sogenannte Elf-Freunde-Quartier. Ne?
3: Das ist ein kleiner Raum in so einem Spezialcontainer umgebaut, so ein Wohnzimmer, wo Couchen sind, mit einem Getränkeautomaten. Ja. Und da läuft halt quasi, wurscht zu welcher Uhrzeit, laufen alle Spiele.
2: Ja, coole Idee.
1: Also, falls ihr so Spiele schauen wollt wie Iran gegen Neuseeland nachts um 3 Uhr, dann ab ins Backstage. Und noch mehr Public Viewing Locations gibt es auf unserer Liste auf radiogong.de. Und im Moment fällt das 1-0 für Tschechien gegen Südkorea. Da seid ihr live dabei bei uns.

0: halb sechs. Schönen guten Morgen.
1: Guten Morgen.
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0: Immer eine Info für euch, bevor der Sommer am Wochenende zurückkommt. Mücken werden immer schlauer.
1: Forscher haben jetzt festgestellt, Mücken gewöhnen sich immer mehr an Anti-Mückenspray und lernen es sogar zu lieben, werden also davon angezogen.
0: Ja, super. Die Mücken denken sich wahrscheinlich, wie nett, das Abendessen hat sich schon mariniert.
1: Oh.

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1: 10 Grad messen wir in Schöngeising im Landkreis Fürstenfeldbruck, 12 bei euch in Sendling. Heute grau, immer wieder nass, leichter Wind, bis zu 16 Grad. Aber dann am Wochenende wird es schöner, viel Sonne, es bleibt trocken, wird wärmer, bis zu 25 Grad. 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
3: Eine Apothekenreform oder mehr Schutz für Frauen? Der Bundesrat hat heute einiges auf dem Zettel. Welche Themen genau und was das für uns bedeutet, gleich.
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20: Mit Yves Simon. Der Bundesrat berät heute über gleich mehrere Gesetzesvorhaben. Unter anderem geht es um die Apothekenreform. Mit ihr sollen Leistungen wie zum Beispiel auch Impfungen direkt in den Apotheken möglich werden. Mehr Vorsorge und auch Tests. Es geht außerdem heute um besseren Schutz vor häuslicher Gewalt durch elektronische Fußfesseln für besonders gefährliche Täter. Und außerdem debattiert heute der Bundesrat über die umstrittenen Sparpläne bei den Gesundheitsausgaben. Die Erstklässler bei uns in Bayern sollen mehr Sportstunden bekommen. Momentan sind es nur 2 pro Woche. Das ist aber zu wenig, meint Kultusministerin Stolz. Sie will das deswegen nach oben korrigieren. José Mourinho kehrt als Trainer zu Real Madrid zurück. Der 63-Jährige bekommt einen 3-Jahres-Vertrag. Er startet am 13. Juli in die Saisonvorbereitung. Benfica bekommt 15 Millionen Euro Ablöse für Mourinho. Er folgt auf Alvaro Arbeloa, der mit den Königlichen ohne Titel geblieben war.
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3: Besser ankommen mit dem besten Stau- und Blitzerservice hier auf GONG 96.3. Aktuell habt ihr weiter freie Fahrt.
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3: Unter anderem Mosach, die Max-Born-Straße einwärts. Für mehr Blitzer 089-4x38 geht auch per WhatsApp.
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3: Guten Morgen.
1: Servus, hi.
3: Das gab so wirklich noch nie. Elon Musk geht heute an die Börse.
1: Ja, und da setzt er auch große Hoffnung drauf. Ist immerhin der größte Börsengang ever.
3: Ja, ist klar. Alles, was ihr dazu wissen müsst und warum Elon Musk damit gleich doppelt Geschichte schreiben könnte, gleich.

0: Schönen guten Morgen.
1: Morgen.
0: 5:08 haben wir es. Heute werden safe einige Kollegen von euch regelmäßig ihr Handy checken. Wird nämlich spannend an der Börse.
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0: Ja, die SpaceX-Aktie von Elon Musk geht an den Start und viele setzen da große Hoffnung drauf.
1: Ne? Klar, starke Marke, Musk-Fantasie und dazu der KI-Hype wird wohl der größte Börsengang aller Zeiten mit einer Bewertung von 1,77 Billionen Dollar. Wenn das so klappt, würde das Musk zum ersten Billionär der Geschichte machen.
0: Ja, da hilft nur hoffen, dass die Aktie stabiler fliegt als manche Rakete.
1: Oh. Das stimmt.
0: Und dann hat der Münchner Wohnungsmarkt mal wieder einen rausgehauen. Die teuerste Wohnung der Stadtgeschichte wurde verkauft.
1: Ja, für eine Neubauwohnung wurden unglaubliche 26,5 Millionen Euro bezahlt. Dafür gibt es 515 Quadratmeter in bester Altstadtlage direkt gegenüber vom Mandarin Oriental.
0: Ja, und plötzlich wirkt die eigene Miete wie so ein Schnapper. Und am Abend ist ja die Fußball-WM gestartet mit dem 2-0. Hat Mexiko gegen Südafrika gewonnen und geht direkt weiter. Gerade läuft Südkorea gegen Tschechien und es steht 2-1 für Südkorea.
1: Ah ja, cool. Ja. Für viele Spieler ist eine WM ja der große Traum. Südkoreas Torhüter verpasst dafür sogar die Geburt seines eigenen Kindes, nur um bei der WM auf dem Platz zu stehen.
0: Ja, die Story, die darf sich das Kind das ganze Leben anhören. Als du auf die Welt gekommen bist, da stand der Papa bei der WM im Tor.

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0: Und jetzt die aktuelle von Teddy Swims. Mr. Know-It-All.
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0: frühe Hymne an den Chef, Mr. Know-It-All auf Gong 96.3. Teddy Swims war das. Das ist das Beste von heute. Und damit guten Morgen.
1: Guten Morgen, hi.
0: 5.46 Uhr haben wir es. Am Wochenende kommt der Sommer zurück, Nathalie.
1: Ja, wie geil, endlich. Sonne und Wolken, trocken und bis zu 25 Grad.
0: Ja, wir warten alle drauf. Und wir checken mal, was so los ist.
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1: Tipp 1, Sommerfest am Schwabinger Tor mit Live-Musik, Tanz, Foodtrucks und Action für die ganze Family. Morgen 14 bis 23 Uhr.
0: Ja, Tipp 2, neu in München, die Munich Water Days. Hier steigt morgen die spektakuläre E-Foil-WM. Das sind diese elektrischen Surfboards, die übers Wasser rasen können. Dazu gibt es Foodtrucks, Musik, Festival-Feeling am Wasser. Eintritt ist frei. Morgen ab 9 an der Olympia-Regatta-Anlage in Oberschleißheim.
1: Und unser Top-Tipp, das größte Picknick der Stadt, von und mit uns, Gong 96.3 am Sonntag im Olympiapark. Packt eure Freunde und die Family ein, nehmt gern einen Picknickkorb und eine Decke mit, gibt aber auch Essen und Drinks vor Ort.
0: Ja, und ganz viel Action. Zum Beispiel schütten wir 100.000 Legosteine in den Olympiapark zum Bauen und mit nach Hause nehmen. Dazu dann DJ-Beats, Live-Musik, viele Überraschungen. Ab 11 Uhr geht's los und der Eintritt ist frei.
1: Bis Sonntag, ich hoffe, wir sehen uns.
0: Ja.
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1: Ja, der Typ, der hat einfach den coolsten Sound. Damit tanzt er jetzt einfach aus dem Bett. Dazu diese Soul-Stimme, perfekt für den Gute-Laune-Freitag.
0: Ja, hier ist er, Bruno Mars, I Just Might. Das Beste von heute auf Gong 96.3.

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13: 12 Grad in Gern, 10 bei euch im Plening im Landkreis Ebersberg. Heute grau, nass, leicht windig bis zu 16 Grad. Am Wochenende wird es dann schöner. Viel Sonne, es bleibt trocken und es wird wärmer bis zu 25 Grad. 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
1: Wie schaut es gerade bei der zweiten Stammstrecke aus? Davon könnt ihr euch morgen am Tag der offenen Baustelle selbst ein Bild machen. Alle Infos gleich.
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14: Um 6 Uhr mit Nicolas Pinkernell. Guten Morgen. Mehr Bäume, mehr Grün, weniger Autos und Parkplätze. Die Stadt will die Altstadt umwandeln. Jetzt geht's an die konkrete Planung. Laut eines ersten Entwurfs soll die Zahl der Parkplätze in der östlichen Altstadt von 540 auf 210 fallen. Ein Teil davon soll in Lade- und Lieferzonen umgewandelt werden, ein weiterer in Grünflächen. Allerdings ist noch nichts entschieden, betont das Mobilitätsreferat. Bis Dezember kann jeder bei der Planung mitreden. Die sogenannte FC Bayern-Affäre ist wohl ein großer Grund für die Wahlniederlage von Ex-OB Reiter. Jetzt könnte deswegen auch seine Pension gekürzt werden. Die Regierung von Oberbayern hat ein Disziplinarverfahren eingeleitet. Der Vorwurf, Reiter habe gegen das Beamtenrecht verstoßen, indem er Geld für seine Posten beim FC Bayern angenommen hat, ohne dass der Stadtrat das genehmigt hat. Den Tag der offenen Tür gibt's bei vielen Unternehmen. Gong 96.3 München-Reporter Lennart Wenner. Bei der zweiten Stammstrecke gibt's morgen den Tag der offenen Baustelle.
15: Ja, und zwar an der neuen S-Bahn-Haltestelle Marienhof am Rathaus. Besucher können dort 22 Meter unter Tage fahren und in den Verbindungsstollen zur U3 und U6 gehen. An der Oberfläche gibt's Infostände zur zweiten Stammstrecke. Kinder können außerdem in Baumaschinen Probe sitzen. Der Tag der offenen Baustelle geht am Marienhof von 10 bis 17 Uhr. Anmelden muss man sich nicht.
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16: Die Basketballer des FC Bayern stehen ab heute in der Finalrunde um die deutsche Meisterschaft. Gegner ist Erzrivale Alba Berlin. Die ersten beiden Spiele der Playoff-Finalserie finden heute und am Sonntag im SAP-Garten statt.
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1: Besser ankommen mit dem besten Stau- und Blitzer-Service für München. Aktuell auf den Straßen weiter alles entspannt.
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1: Unter anderem Fürstenried, die Neurieder Straße auswärts und im Landkreis Fürstenfeldbruck in Gröbenzell am Zillerhof. Danke und gute Fahrt.
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1: Guten Morgen.
13: Hallo, guten Morgen.
1: Die Story von Jakob, 8 Jahre alt aus Giesing, bewegt uns und viele in der Stadt gerade sehr.
13: Mehrere Münchner Fußballvereine haben sich zusammengetan und wollen ihm am Wochenende helfen.
1: Ja, und damit das klappt, brauchen wir euch. Die ganze Story gleich.

0: zum Wetter, ne?
1: Rihanna, Umbrella.
0: Kleiner Junge hier bei uns aus München, der braucht dringend unsere Hilfe. Schönen guten Morgen.
2: Ja, guten Morgen.
0: 10:10 wird's, die Magdi-Show hier auf Kong 96.3. Wir alle können am Wochenende zum Lebensretter werden. Es geht um den 8 Jahre alten Jakob aus Giesing.
2: Er hat vor kurzem die Diagnose Leukämie bekommen und deshalb braucht er dringend eine passende Stammzellenspende.
0: Ja, Zacko ist Fußballtrainer beim TSV Turnerbund Untergiesing. Du kennst Jakob vom Fußball. Er ist trotz der Erkrankung ein wahnsinnig lebensfroher Kerl, gell?
3: Genau, er ist extrem fußballbegeistert, aber auch sonst sehr sportlich. Er fährt gerne Ski und er ist ein großer Fan von den Ehrlich Brothers. Das ist so ein Zauberduo und ja, diese große Diagnose hat natürlich so ein bisschen alles ins Wanken gebracht, aber dennoch, noch immer, wenn ich ihn sehe, strahlt er immer übers ganze Gesicht.
2: Wahnsinn, ja. Ein echter kleiner Kämpfer.
3: Ja, obwohl diese Situation extrem schlimm ist und ja wirklich alles auf den Kopf stellt, muss man sagen, es ist total schön zu sehen, dass trotzdem noch so eine Positivität da ist, was ich sehr beeindruckend finde, dass man das schafft.
0: Absolut. Damit Jakob schnell wieder gesund wird, braucht er dringend eine passende Stammzellenspende. Deshalb gibt's am Wochenende eine Typisierungsaktion für ihn morgen beim Fußballverein TSV Turnerbund Untergiesing, am Sonntag auch beim DJK Fasanengarten. Alle Infos dazu bei uns auf radiogong.de.
2: Einfach Stäbchen rein, Spender sein. Geht super easy, tut nicht weh und ihr könnt damit Leben retten.
0: Ja, und Zacko, wir drücken ganz fest die Daumen, dass der passende Spender dabei ist für den kleinen Jakob.
3: Ja, vielen Dank. Ich bin positiv gestimmt und ich glaube, wenn wir da als Stadt zusammenhalten, finden wir jemanden.
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0: Lisa aus Untergiesing, ready fürs größte Picknick der Stadt?
1: Ja, total. Das wird bestimmt bombastisch. Wir waren letztes Jahr schon da und einfach die coolen Mitmachaktionen. Und dieses Jahr freuen wir uns vor allen Dingen auf den riesengroßen Lego-Berg. Mein Sohn kann es gar nicht erwarten. Der ist schon ganz gespannt. Der übt gerade schon ganz viele Sachen zu bauen. Und Wetter soll ja mitspielen. Von daher, das wird ein richtig schöner Familiensonntag.
2: Und wie? Sonne, Wolken, knapp 25 Grad am Sonntag. Perfektes Picknickwetter.
0: Ja, also, guten Morgen.
2: Guten Morgen.
0: 17 nach 6 haben wir es. Das Gong 96.3 Team ist natürlich auch am Start. Und ihr? Hoffentlich auch. Also ab in den Olympiapark Sonntag. Ab 11 Uhr geht's los.
2: Ja, Essen und Trinken könnt ihr natürlich selbst mitbringen oder euch vor Ort was Leckeres holen. Außerdem gibt's Live-Musik, entspannte DJ-Beats, jede Menge für die Kids, wie Lisa schon gesagt hat. Unter anderem 100.000 Lego-Steine zum Bauen, Spielen und kreativ sein. Und das Beste, alles was gebaut wird, darf mit nach Hause.
0: Ja, und für alle Fußballfans haben wir auch noch was. Nach dem Picknick läuft ja das große WM Public Viewing im Kino am Olympiasee. Die Tickets dafür sind eigentlich schon weg, aber auf unserem Picknick verschenken wir noch mal welche.
2: Also erst gemütlich picknicken und danach gemeinsam Deutschland anfeuern.
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0: Morgen.
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2: Ja, das ist echt krass. Hier bei uns in Bayern hat eine Frau jetzt zum dritten Mal in Folge Zwillinge bekommen.
1: So crazy. Auch das Krankenhaus in Fürth schreibt, einmal ist besonders, ja. Zweimal außergewöhnlich, dreimal kaum zu glauben.
2: Ja, ich weiß.

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17: Wir messen aktuell 12 Grad in Obermenzing, 10 Grad sind es bei euch in Dachau. Heute grau, immer wieder nass, leicht windig, bis zu 16 Grad. Am Wochenende wird es schöner, viel Sonne, es bleibt trocken und es wird warm, bis zu 25 Grad. 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
3: Mehr Platz für Bäume und Fußgänger, weniger für Autos. Die Münchner Altstadt soll umgestaltet werden. Was der Plan und wie der aktuelle Stand ist, jetzt.
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18: Um 6:30 mit Nicolas Pinkernell. Guten Morgen. Statt gut 500 Parkplätze nur noch rund 200, dafür mehr Platz für Fußgänger, Handwerker und Bäume. Das soll der Startschuss für die Umgestaltung der Altstadt werden. Jetzt starten die Planungen für den Bereich östlich des Marienplatzes. Allerdings kann auch jeder mitreden, nichts ist sicher. Zuletzt gab es noch eine Demonstration am Odeonsplatz gegen die geplante Reform der gesetzlichen Krankenkassen. Heute ist sie Thema im Bundestag. Ziel ist es, Beitragserhöhungen zu vermeiden. Auf Patienten kommen aber etwa höhere Zuzahlungen bei Medikamenten zu. Mehr rote Karten als Tore. Das ist die Bilanz des WM-Eröffnungsspiels am Abend. Gastgeber Mexiko hat mit 2:0 gegen Südafrika gewonnen. Der Schiedsrichter hat 3 Platzverweise erteilt. Und das zweite Spiel hat Südkorea soeben 2:1 gegen Tschechien gewonnen.
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18: Der Westpark hat pünktlich zum Saisonbeginn wieder einen Biergarten. Zuletzt hatten die beiden Wirtinnen den Rosengarten aufgegeben. Neue Betreiber öffnen heute. Ihr Konzept sieht mehrere budenähnliche Foodtrucks und ein Kulturprogramm vor. Noch mehr Infos aus München und der Region gibt's um 7 Uhr von unseren München-Reportern.
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3: Besser ankommen mit dem besten Stau- und Blitzer-Service hier auf Gong 96.3 und ihr habt aktuell weiter freie Fahrt.
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3: Unter anderem Mosach, die Max-Born-Straße einwärts und in Aing, die Höhenkirchener Straße. Danke und gute Fahrt.
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3: Schönen guten Morgen.
17: Guten Morgen.
3: Das gab so wirklich noch nie. Elon Musk geht heute an die Börse. Mhm,
17: und da setzt er große Hoffnung drauf. Ist immerhin der größte Börsengang ever.
3: Ja, na klar. Alles, was ihr dazu wissen müsst und warum Elon Musk damit gleich doppelt Geschichte schreiben könnte, gleich.

0: Schönen guten Morgen.
1: Hallo, guten Morgen.
0: 6:59 haben wir es. Heute werden safe einige Kollegen von euch regelmäßig ihr Handy checken. Wird nämlich spannend an der Börse.
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0: Ja, die SpaceX-Aktie von Elon Musk geht nämlich an den Start und viele setzen da große Hoffnung drauf.
1: Klar, starke Marke, Musk-Fantasie und dazu der KI-Hype. Wird wohl der größte Börsengang aller Zeiten mit einer Bewertung von 1,77 Billionen Dollar. Wenn das so klappt, würde das Musk zum ersten Billionär der Geschichte machen.
0: Ja, da hilft nur zu hoffen, dass die Aktie stabiler fliegt als manche Rakete. Hm? Und dann hat der Münchner Wohnungsmarkt mal wieder einen rausgehauen. Die teuerste Wohnung der Stadtgeschichte wurde verkauft.
1: Och, Leute, für eine Neubauwohnung wurden unglaubliche 26,5 Millionen Euro bezahlt. Dafür gibt es 515 Quadratmeter in bester Altstadtlage direkt gegenüber vom Mandarin Oriental.
0: Ja, und plötzlich wirkt die eigene Miete wie ein Schnapper.
1: Ja.
0: Und am Abend ist ja die Fußball-WM gestartet. 2-0 hat Mexiko gegen Südafrika gewonnen. Südkorea hat heute Morgen gegen Tschechien 2-1 gewonnen.
1: Geil. Habe ich getippt.
0: Ja, mega.
1: In unserem Tippspiel.
0: Ich sag ja, die Blindesten,
1: nicht, ne?
0: Die Blindesten sind da immer die Besten.
1: Das ist so. Oh, was
0: ist so.
1: Für ein Spruch.
0: Ja,
1: echt
0: so.
1: Jetzt. Naja. Egal. Für viele Spieler ist die WM ja der große Traum. Südkoreas Torhüter zum Beispiel, der verpasst dafür die Geburt seines ersten Kindes, nur um bei der WM auf dem Platz zu stehen.
0: Ja, gut, die Story darf sich das Kind das ganze Leben anhören. Als du auf die Welt gekommen bist, da stand der Papa bei der WM im Tor.
1: Ja, ja, ja, ist doch cool.

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1: Und jetzt die aktuelle von BTS.

0: Mega Hit von der K-Pop-Band BTS, Swim.
1: So schön.
0: Das Beste von heute in der Mike Thiel Show. Und damit guten Morgen.
1: Hallo, guten Morgen.
0: 6.46 Uhr haben wir es und pünktlich zum Wochenende kommt der Sommer zurück.
1: Ja, endlich heute nochmal durchhalten, aber dann am Wochenende Sonne, Wolken, trocken vor allem und bis zu 25 Grad.
0: Ja, perfekt, um was zu unternehmen.
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1: Yes, Tipp 1, unser München feiert 868. Geburtstag mit einer fetten Party in der Altstadt. Freut euch auf Live-Musik, Shows und Foodstände. Eintritt ist frei. Morgen ab 10.30 Uhr geht's los.
0: Ja, Tipp 2, die Beach Open mit großer Beach-Arena mit mehreren Tonnen Sand, Tribünen, Platz für rund 2000 Zuschauer. Da treten einige der besten Beach-Volleyball-Teams der Welt an. Dazu Festival-Feeling, Foodtrucks, Musik auf dem Volksfestplatz in Ebersberg morgen ab 9 Uhr.
1: Und unser Top-Tipp, das größte Picknick der Stadt von und mit uns. 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
1: Das wird mega. Wir freuen uns auf euch.
0: Ja.
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0: Um jetzt auf die Sekunde 7:07, chilliger Sound für euren Freitagmorgen.
1: Die Nummer macht Spaß. Da schmeckt der erste Kaffee gleich nochmal besser und die Scheibenwischer gehen im Takt auf den mittleren Ring.
0: Ja, hier ist Holly Humberstone, To Love Somebody, das Beste von heute. Auf Gong 96.3.

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10: Durchhalten heute noch, weil Tief Sabina bringt uns aktuell 12 Grad in Fürstenried, 10 bei euch in Isbanding im Landkreis München-Grau. Immer wieder nass, heute leicht windig, 16 Grad. Am Wochenende dann schöner. Wir freuen uns auf Sonne, es bleibt trocken, es wird warm bis zu 25 Grad. 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
1: Gegen Ex-OB Dieter Reiter hat die Regierung von Oberbayern jetzt ein Disziplinarverfahren eingeleitet. Warum und was das für ihn bedeuten könnte, gleich.
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12: Um 7 Uhr mit Nicolas Pinkernel. Guten Morgen. Wie sieht die Altstadt künftig aus? Das entscheidet sich jetzt in den nächsten Monaten. Es geht an die Planung für die Umgestaltung. Den Anfang macht die östliche Altstadt. Das Mobilitätsreferat will unter anderem rund 330 Parkplätze in Grünflächen, Platz für Fußgänger oder Lieferzonen umwandeln. Allerdings steht das noch nicht fest. Bis Dezember kann sich jeder an der Planung beteiligen. Die Nebentätigkeiten von Ex-OB Reiter könnten ihn nicht nur die Wahl gekostet haben, sondern möglicherweise auch Teile seiner Pension. Die Regierung von Oberbayern hat ein Disziplinarverfahren eingeleitet. Es geht um die Frage, hat Reiter gegen das Beamtenrecht verstoßen, weil der Stadtrat seinen Posten im Aufsichts- und Verwaltungsrat nicht genehmigt hat. Die 90.000 Euro, die er dadurch verdient hat, hat Reiter gespendet. Es ist das größte Infrastruktur- und Bauprojekt in Bayern. Und am Wochenende können sich alle Münchner den Bau der zweiten Stammstrecke selber anschauen. Gong 96.3 München-Reporter Lennart Wenner. Am Marienhof ist Tag der offenen Baustelle.
13: Ja, von 10 bis 17 Uhr sind die Türen heute an der neuen Haltestelle geöffnet. Die Deutsche Bahn will dort über den Bau der zweiten Stammstrecke informieren. Es gibt auch eine virtuelle Ausstellung und Kinder können in Baumaschinen Probe sitzen. Großes Highlight ist aber, dass Besucher 22 Meter unter Tage fahren können, um den Verbindungsstollen von der S-Bahn zur U3 und U6 betrachten zu können.
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14: Sie starten unter anderem in Freising, Tutzing und Grafing. Aus allen Himmelsrichtungen werden Fahrradfahrer übermorgen früh aufbrechen. Ziel der Sternfahrt ist der Königsplatz am Nachmittag. Die Polizei warnt vor entsprechenden Einschränkungen. Aus der Maxvorstadt, Andreas Werner, Gong 96.3.
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1: Besser ankommen mit dem besten Stau- und Blitzer-Service. Für München, Obacht auf der A96 Richtung München, Höhe Gilching. Eine Unfallstelle, ein Auto ist da in die Leitplanke wegen Aquaplaning. Fahrt vorsichtig bei dem Wetter. Und Achtung, auf der A8 Stuttgart Richtung München, zwischen Sulzemoos und Dachau, Fürstenfeldbruck, da liegt ein Reifen auf der Fahrbahn.
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1: Unter anderem Berg am Laim, die Kreilerstraße einwärts und im Landkreis Ebersberg in Forst-Inning die Schwabener Straße. Danke und gute Fahrt.
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1: Guten Morgen.
10: Hallo, guten Morgen.
1: Am Abend haben Linkin Park die Allianz Arena zum Beben gebracht. Und heute geht's direkt weiter. Mhm,
10: falls ihr keine Tickets mehr bekommen habt, wir haben noch welche. Von Stefan aus Giesing. Er kann selbst nicht hingehen und will jetzt jemandem von euch eine Freude machen.
1: Ja, wenn ihr sie wollt, schickt uns eine Sprachnachricht an 089 4 mal die 38. Und vielleicht hören wir uns dann gleich schon.

0: Julia aus der Au ist am Telefon. Du möchtest sie echt haben?
1: Ja, unbedingt.
0: Okay, aber erstmal guten Morgen.
2: Guten Morgen.
0: 6:08 haben wir es, die Mike-Til-Show hier auf Gong 96.3 am Freitag. 70.000 Fans, Open Air und dieser Sound.
2: Ja, am Abend haben die US-Rocker Linkin Park das erste von zwei Konzerten in der Allianz Arena gespielt und heute geht's weiter.
0: Ja, und auch das Konzert ist natürlich schon lange restlos ausverkauft, aber wir haben noch zwei Tickets und die sind von Gong 96.3-Hörer Stefan aus Giesing. Er kann selber ja nicht hin, hat gesagt, wir wollen sie jemandem schenken, der es verdient hat, und daraufhin hat sich Julia aus der Au gemeldet. Du wüsstest jemanden, wer wären das?
1: Mein Partner Georg, der größte Linkin Park-Fan seit seiner Jugend und der ein ganz, ganz toller Papa ist. Und da würde ich gern mal Danke sagen.
0: Kurze Frage, wie willst du es machen, wenn du mit ihm hingehst? Was macht er mit eurem Baby?
1: Ich glaube, ich wäre nicht sein Lieblingskonzertgänger. Ich glaube, er wäre mit seinem Spätzle sicher besser unterwegs. Ah. Deswegen würde ich Kinderdienst machen und die Jungs würden zu Linkin Park gehen.
2: Wie cool okay, bist du denn? Mega.
0: Das ist ja super. Okay, dann, liebe Julia, ihr bekommt die Tickets für Linkin Park.
1: Wow, super cool. Oh, das ist super, danke. Ich bin mega freuen.
0: Okay, ich hätte eine Idee. Was hältst du davon, wenn du ihm jetzt noch nichts sagst und wir überraschen ihn dann später gemeinsam hier im Radio?
1: Ja, gern.
0: Dann machen wir das. Dann hören wir uns später, okay?
1: Passt. Bis später.
2: Bis später.
0: So, und natürlich hören wir sie jetzt auch. Hier sind Linkin Park mit ihrem Mega-Hit What I've Done auf Gong 96.3.

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1: Yes. Mike zählt gerade auf, was es am Sonntag alles gibt beim größten Picknick der Stadt. Von uns, von und mit Gong 96.3.
0: Ja, schönen guten Morgen.
1: Guten Morgen, hi.
0: 16 nach 7 haben wir es. Ich bin lange noch nicht fertig. Nee. Ihr könnt Tretboot fahren auf dem Olympiasee, Waterball ausprobieren, Blumenkränze binden, Live-Musik hören.
1: Und das Beste, ihr seid alle eingeladen. Der Eintritt ist komplett frei.
0: Ja, dazu gibt es ein Glücksrad, Popcorn, Tombola, kostenloses Trinkwasser, Airbrush-Tattoos.
1: Also Picknickdecke schnappen, Lieblingsmenschen einpacken und einfach einen entspannten Sommertag genießen. Wetter wird toll, ab 11 geht's los und wir freuen uns auf Sonne und Wolken und 25 Grad.
0: Ja, und ihr könnt sogar eure Hunde mitbringen, für die gibt's einen eigenen Parcours. Natürlich warten auch Foodtrucks, kühle Drinks auf euch. Und habe ich die 100.000 Legosteine schon erwähnt?
1: Lass mich kurz überlegen, ja. Aber noch nicht, dass man alles, was man baut, auch mit nach Hause nehmen darf.
0: Ja, stimmt. Also, was ihr baut, dürft ihr mit heimnehmen. Ja. Und Nathalie und ich sind auch da.
1: Auf jeden Fall. Wir freuen uns riesig, wenn wir euch persönlich kennenlernen. Mike ist übrigens der, der den ganzen Tag bei den 100.000 Legosteinen rumlungert,
0: ja,
1: oder?
0: Und ihr dürft übrigens alles Gebaute mit heimnehmen.
1: Ja, ja, ja. Danke, Mike.
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0: Es wird 7:07. Schönen guten Morgen.
1: Servus, hi.
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0: Info für euch, bevor der Sommer am Wochenende zurückkommt, Mücken werden immer schlauer.
1: Forscher haben festgestellt, Mücken gewöhnen sich an Anti-Mückenspray und lernen es sogar zu lieben, werden also davon angezogen.
0: Super. Die Mücken denken sich wahrscheinlich, wie nett, das Abendessen hat sich schon mariniert.

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1: 12 Grad messen wir aktuell in der Au, 11 Grad sind es in diesem Moment in Fürstenfeldbruck am Kloster. Heute grau, immer wieder nass, leicht windig, 16 Grad. Am Wochenende wird es dann endlich wieder schöner, viel Sonne, trocken und es wird wärmer, bis zu 25 Grad. 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
3: Perfekt zum Wetterumschwung und Sommer-Comeback eröffnet im Westpark ein Biergarten mit coolem neuen Konzept. Wie das ausschaut, gleich.
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14: Um 7:30 mit Nicolas Pinkanell. Guten Morgen. Die Altstadt soll umgestaltet werden. Jetzt hat das Mobilitätsreferat erste Entwürfe vorgestellt. Den Start macht die östliche Altstadt. Unter anderem soll die Zahl der Parkplätze von 540 auf 210 sinken. Stattdessen soll es Lieferzonen, mehr Grün und mehr Platz für Fußgänger geben. Sicher ist das allerdings noch nicht. Jeder kann bei der Planung mitreden. Das Raumfahrtunternehmen SpaceX von Elon Musk hat heute den größten Börsengang der Geschichte gefeiert. Musk dürfte damit der weltweit erste Billionär werden. Er wäre also 1 Million mal Millionär. Seit dem Abend läuft die größte WM der Geschichte und der Start war wild. Co-Gastgeber Mexiko hat Südafrika zum Auftakt mit 2:0 geschlagen, dabei gab es aber 3 rote Karten. Und in der Nacht hat Südkorea Tschechien mit 2:1 besiegt.
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14: Der Westpark hat pünktlich zum Saisonbeginn wieder einen Biergarten. Zuletzt hatten die beiden Wirtinnen den Rosengarten aufgegeben. Neue Betreiber öffnen heute. Ihr Konzept sieht mehrere budenähnliche Foodtrucks und ein Kulturprogramm vor. Noch mehr Infos aus München und der Region gibt's um 8 Uhr von unseren München-Reportern.
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3: Besser ankommen mit dem besten Stau- und Blitzerservice auf Gong 96.3. Fahrt vorsichtig, viel Regen heute, daher Aquaplaning-Gefahr. Die A96 Richtung München, die ist aktuell wegen eines Unfalls zwischen Oberpfaffenhofen und Gilching gesperrt. Fahrt am besten schon Wörthsee von der Autobahn runter. Außerdem Obacht auf der A9 Richtung Nürnberg, ein Unfall in der Ausfahrt Garching Nord.
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3: Mit dabei Heidhausen, die Rosenheimer Straße einwärts und im Landkreis Freising in Eching die Bergstraße. Danke und gute Fahrt.
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3: Guten Morgen.
1: Hey, guten Morgen.
3: Noch kann man sich ja nicht vorstellen, draußen grau und nass, aber Nathalie wird schon, gell?
1: Ja, am Wochenende kommt der Sommer zurück.
3: Jawohl, mega. Und bis dahin gibt's bei uns gute Laune Sound von Taylor Swift.

0: Schönen guten Morgen.
1: Guten Morgen.
0: 7:30 mit dem 2-0 für Mexiko gegen Südafrika und einem 2-1 für Südkorea gegen Tschechien. Heute Morgen geht die Fußball-WM heute schon in Tag 2 und so langsam kommt auch bei uns WM-Stimmung auf.
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0: Ja, Helene Fischers, heute Nacht ist wohl ein Anwärter auf den WM-Song des Jahres. Was sagt denn ihr? Hit oder Shit? 089 4x38. Anrufen oder WhatsApp schicken und dann mal los.

0: Nathalie, wie schaut's aus?
1: Bei mir? Also ich finde den gut.
0: Ja. Du zählst nicht, Baby. Du zählst nicht.
1: Entschuldigung, nein. Was soll das denn?
0: Du zählst
1: ich höre den schon nach unserem Sieg am Sonntag.
0: Ja.
1: Grölen den alle. Zwei
0: okay,
1: Hits.
0: Warte eine Sekunde, was hast du getippt?
1: Ich für uns natürlich.
0: Ja, wie viel?
1: 3-0.
0: Ah ja, ist wichtig.
1: Ja, klar. Okay. Zwei Hits gibt's von Laurin und Oliver und zwei Sprachnachrichten kamen noch rein. Einmal von Pia.
2: Die Melodie gibt auf jeden Fall WM-Vibes, aber der Text ist auf jeden Fall nicht WM. Ah. Shit.
1: Ah, und von Uta.
0: Okay.
3: Ja, das ist vieles, aber nicht schön. Und alles außer ein WM-Hit. Tut mir leid, Riesenshit.
0: Okay, unentschieden, 2-2. Dann fehlt jetzt die Entscheidung. Wer ist denn da? Hallo?
4: Guten Morgen, Mike. Hier ist Marie aus Leim. Aha. Ich traue es mich fast gar nicht zu sagen, aber es ist einfach ein Hit.
1: Ja, trau dich. Ja, trau dich.
0: Wow, das war aber eine knappe Kiste. 3-2-Hit, Montag wieder hier in der Shit-Parade. Helene Fischer mit.

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0: Morgen das große Sommer-Comeback, Nathalie, gell?
1: Ja, absolut. Am Wochenende freuen wir uns auf Sonne, Wolken. Es bleibt trocken und es wird warm wieder, bis zu 25 Grad.
0: Mega. Und wir checken, was so los ist.
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1: Jetzt Tipp 1, Sommerfest am Schwabinger Tor mit Live-Musik, Tanz, Foodtrucks und Action für die ganze Familie. Morgen 14 bis 23 Uhr.
0: Tipp 2, neu in München, die Munich Water Days. Hier steigt morgen die spektakuläre E-Foil-WM. Das sind diese elektrischen Surfboards, die übers Wasser rasen können. Dazu gibt's Foodtrucks, Musik, Festival-Feeling am Wasser. Eintritt frei, morgen ab 9 an der Olympia-Regatta-Anlage in Oberschleißheim.
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1: Ich hoffe, wir haben ein Date.
0: Ja.
1: Bis Sonntag.
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0: 6 vor 8, entspannter, chilliger Sound. Damit kommt er jetzt easy in die Arbeit und Richtung Wochenende. Olivia Dean, So Easy to Fall in Love.
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10: 12 Grad am Hirschgarten sehen wir euch in Herrsching am Ammersee. Grau heute, nass, windig, bis zu 16 Grad. Am Wochenende dann endlich wieder schöner, viel Sonne, es bleibt trocken und es wird wärmer, bis zu 25 Grad. 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
1: Einmal tief unter die Erde. Morgen bekommt ihr beim Tag der offenen Baustelle Einblicke in das Ewigkeitsprojekt Zweite Stammstrecke. Wann und wo? Gleich.
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12: Um 8 Uhr mit Nicolas Pinkanell. Guten Morgen. Mehr Bäume, mehr Grün, weniger Autos und Parkplätze. Die Stadt will die Altstadt umwandeln. Jetzt geht's an die konkrete Planung. Laut eines ersten Entwurfs soll die Zahl der Parkplätze in der östlichen Altstadt von 540 auf 210 fallen. Ein Teil davon soll in Lade- und Lieferzonen umgewandelt werden, ein weiterer in Grünflächen. Allerdings ist noch nichts entschieden, betont das Mobilitätsreferat. Bis Dezember kann jeder bei der Planung mitreden. Die sogenannte FC Bayern-Affäre ist wohl ein großer Grund für die Wahlniederlage von Ex-OB Reiter. Jetzt könnte deswegen auch seine Pension gekürzt werden. Die Regierung von Oberbayern hat ein Disziplinarverfahren eingeleitet. Der Vorwurf, Reiter habe gegen das Beamtenrecht verstoßen, indem er Geld für seine Posten beim FC Bayern angenommen hat, ohne dass der Stadtrat das genehmigt hat. Den Tag der offenen Tür gibt's bei vielen Unternehmen. Gong 96.3 München-Reporter Lennart Wenner. Bei der zweiten Stammstrecke gibt's morgen den Tag der offenen Baustelle.
13: Ja, und zwar an der neuen S-Bahn-Haltestelle Marienhof am Rathaus. Besucher können dort 22 Meter unter Tage fahren und in den Verbindungsstollen zur U3 und U6 gehen. An der Oberfläche gibt's Infostände zur zweiten Stammstrecke. Kinder können außerdem in Baumaschinen Probe sitzen. Der Tag der offenen Baustelle geht am Marienhof von 10 bis 17 Uhr. Anmelden muss man sich nicht.
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14: Die Basketballer des FC Bayern stehen ab heute in der Finalrunde um die deutsche Meisterschaft. Gegner ist Erzrivale Alba Berlin. Die ersten beiden Spiele des Playoff-Finale finden heute und am Sonntag im SAP-Garten statt. Aus der Gong 96.3 Sportredaktion, Alina Kohler.
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1: Besser ankommen mit dem besten Stau- und Blitzerservice für München. Aktuell Stau auf der A96 Richtung München zwischen Wörthsee und Gilching. Nach dem Unfall regelt da im Moment die Feuerwehr den Verkehr. Laut der GOM 96.3 Live-Messung kommen hier 17 Minuten on top.
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1: Mit dabei die Au, die Welfenstraße auswärts. Und in Aing, die Rosenheimer Straße. Danke und gute Fahrt.
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1: Guten Morgen.
10: Morgen.
1: Es gibt einen kleinen Münchner, der braucht am Wochenende dringend euren Support.
10: Ja, Jakob, 8 Jahre alt aus Giesing. Seine Story bewegt gerade nicht nur seinen Fußballverein, seine Freunde und seine Familie, sondern auch viele hier in der Stadt sehr.
1: Ja, wie ihr ihm helfen könnt, um 7:45.

0: Schönen guten Morgen.
1: Guten Morgen, hi.
0: 9:09 haben wir es auf Gong 96.3. Ja, wenn man frisch Eltern wird, dann dreht sich plötzlich alles um den kleinen neuen Mittelpunkt der Welt. Ich als vierfacher Familienpapa, das weiß ich natürlich, ist wunderschön, aber Zeit nur für sich selbst, die wird dann plötzlich selten.
1: Und deshalb ist es wichtig, sich als Paar auch mal Freiräume zu schenken. Genau deshalb hat sich Julia aus der Au bei uns gemeldet. Sie sagt, ihr Mann Georg ist ein großartiger Papa, immer da, kümmert sich und macht fast nie was nur für sich.
0: Mega. Heute Abend spielen Linkin Park in der ausverkauften Allianz Arena und weil Gong 96.3-Hörer Stefan aus Giesing nicht hin kann und seine Tickets bei uns übers Radio verschenken wollte, dachte Julia sofort, die müssen zu meinem Georg und seinem besten Kumpel. Beide riesige Linkin Park-Fans.
1: Ja, und wir waren dabei, als sie ihn dann tatsächlich damit überraschen durfte. Und ich sag mal so, er war komplett überfahren.
2: Und deswegen hast du für heute Abend 2 Linkin Park-Tickets.
3: What? Echt jetzt? Wie geil ist das?
2: Genau.
3: Ja, mega.
1: Total platt, der Georg. Klar. Viel Spaß heute Abend bei Linkin Park.
0: Jawohl. Und der Open-Air-Konzertsommer, der geht weiter. Bei welchem Konzert wärt ihr diesen Sommer gern dabei? Schreibt uns über die Gong 96.3 App. Und wer weiß, vielleicht können wir ja noch den ein oder anderen Konzerttraum wahrmachen.

0: Leute, Leute, wir brauchen euch. Es geht um den kleinen Jakob, 8 Jahre alt, aus Giesing. Guten Morgen.
1: Guten Morgen.
0: 16 nach 8 haben wir es, die Martin-Show hier auf Gong 96.3. Der Jakob ist ein lebensfroher Junge, lebt Fußball, fährt im Winter gerne Ski, ist großer Fan vom Zauberduo Ehrlich Brothers. Doch vor kurzem hat sich sein Leben und das von seiner Familie von einem Tag auf den anderen komplett geändert.
2: Mitte März kam die schlimme Diagnose, dass er Leukämie, also Blutkrebs, hat. Ja, die Mama ist jetzt die ganze Zeit zu Hause, geht nicht mehr arbeiten, man ist die ganze Zeit im Krankenhaus. Die sind natürlich mega auf Anschlag und versuchen alles Mögliche, um das Leben von seinem kleinen Kind zu retten.
1: Ja. Das eben war Zacko, Trainer beim TSV Turnerbund Untergiesing. Er kennt Jakob und seine Familie vom Fußball.
2: Ja, obwohl diese Situation extrem schlimm ist und ja wirklich alles auf den Kopf stellt, muss man sagen, es ist total schön zu sehen, dass trotzdem noch so eine Positivität da ist, was ich sehr beeindruckend finde, was man jetzt schafft.
0: Das ist Wahnsinn. Und damit der kleine Jakob schnell wieder gesund wird, braucht er jetzt dringend eine passende Stammzellenspende. Und deshalb hat Zacko und der Fußballverein jetzt am Wochenende eine Typisierungsaktion organisiert. Morgen beim TSV Turnerbund Untergiesing von 9 bis 18 Uhr und am Sonntag dann auch beim DJK Fasanengarten.
1: Einfach Stäbchen rein, Spender sein, geht ganz easy, tut nicht weh und ihr könnt damit zum Lebensretter werden für den kleinen Jakob.
0: Genau, und falls ihr keine Zeit habt am Wochenende, ihr könnt euch das Registrierungsset von der DKMS auch nach Hause bestellen. Den Link dazu und alle Infos auf radiogong.de.
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0: Guten Morgen.
1: Servus, hi. 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Hashtag what?
0: Ja, das ist echt krass. Hier bei uns in Bayern hat eine Frau jetzt zum dritten Mal in Folge Zwillinge bekommen.
1: Unglaublich. Auch das Krankenhaus in Fürth schreibt, einmal ist besonders, zweimal außergewöhnlich, dreimal kaum zu glauben.
0: Absolut. Also ich weiß schon, wie es bei denen zu Hause bald klingt.

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12: Wir messen aktuell 12 Grad in Riem, 10 bei euch in Eching im Landkreis Freising. Heute grau, nass, windig, bis zu 16 Grad. Am Wochenende schöner, viel Sonne, bleibt trocken, wird wärmer, bis zu 25 Grad. 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
3: Mehr Platz für Fußgänger und mehr Grün. Unsere Altstadt soll umgestaltet werden. Was die Pläne sind und wie es beim Projekt weitergeht, jetzt.
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13: Um 8:30 mit Nicolas Pinkernell. Guten Morgen. Statt gut 500 Parkplätze nur noch rund 200. Dafür mehr Platz für Fußgänger, Handwerker und Bäume. Das soll der Startschuss für die Umgestaltung der Altstadt werden. Jetzt starten die Planungen für den Bereich östlich des Marienplatzes. Allerdings kann noch jeder mitreden, noch ist nicht sicher. Elon Musk wird wohl der erste Billionär der Welt, also quasi eine Million mal Millionär. Grund ist der Rekordbörsengang seines Raumfahrtunternehmens SpaceX. Es nimmt dadurch gut 75 Milliarden Dollar ein. Mehr rote Karten als Tore. Das ist die Bilanz des WM-Eröffnungsspiels am Abend. Gastgeber Mexiko hat mit 2:0 gegen Südafrika gewonnen. Der Schiedsrichter hat 3 Platzverweise erteilt. Und das zweite Spiel hat Südkorea in der Nacht 2:1 gegen Tschechien gewonnen.
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13: Der Westpark Stadtpark hat pünktlich zum Saisonbeginn wieder einen Biergarten. Zuletzt hatten die beiden Wirtinnen den Rosengarten aufgegeben. Neue Betreiber öffnen heute. Ihr Konzept sieht mehrere budenähnliche Foodtrucks und ein Kulturprogramm vor. Noch mehr Infos aus München und der Region gibt's um 9 Uhr von unseren München-Reportern.
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3: Besser ankommen mit dem besten Stau- und Blitzer-Service auf GONG 96.3. Aktuell die A96 Richtung München. Der Stock zwischen Dreieck Südwest und Grevelfing. Laut der GONG 96.3 Live-Messung brauchte hier 11 Minuten länger.
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3: Unter anderem Aubing, die Wiesenfelser Straße auswärts und im Landkreis Fürstenfeldbruck in Maisach, die Hauptstraße. Danke und gute Fahrt.
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3: Guten Morgen.
12: Servus.
3: Seit dem Abend läuft sie, die Fußball-WM. Yes. Heute früh ab 4 Uhr hat dann Südkorea gegen Tschechien gespielt. Ging 2-1 für Südkorea aus.
12: Die Anstoßzeiten sind einfach crazy, ne?
3: Ja, deshalb wird so mancher Gastronom hier in München richtig kreativ, was Public Viewing angeht. Ihr hört's gleich.
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0: Noch nie gab es so viele Public Viewings bei uns hier in München wie jetzt bei der Fußball-WM. Ja.
1: So krass und ja, so cool.
0: Absolut. Guten Morgen.
1: Morgen, hi.
0: 8:30 haben wir es, die Mike Thiel Show hier auf Gong 96.3. So gut wie jedes Restaurant, jede Bar hier bei uns in der Stadt hat Leinwände und Fernseher aufgebaut.
1: Ja, die meisten zeigen aber nur die Deutschlandspiele oder zumindest die Spiele, die spätestens um 22 Uhr oder maximal 0 Uhr beginnen.
0: Ja, ja, gut, klar. Man braucht ja auch sonst rund um die Uhr Personal. Mhm. Dann ist die Frage, wer hat unter der Woche nachts um 3 Uhr überhaupt Zeit, Fußball zu schauen und wer macht das bei so Kracherspielen wie Iran gegen Neuseeland oder Kap Verde gegen Saudi-Arabien, ne?
1: Ja, das stimmt. Ein paar Locations zeigen trotzdem alle Spiele. Zum Beispiel die Hopfendolde in Schwabing oder auch das Backstage in Neuhausen. Hans ist dort der Chef. Er hat sich was Witziges einfallen lassen, um auch ohne Personal rund um die Uhr Fußball zu zeigen. Das sogenannte Elf-Freunde-Quartier.
2: Das ist ein kleiner Raum in so einem Spezialcontainer umgebaut, so ein Wohnzimmer, wo Couchen sind, mit einem Getränkeautomaten. Ja. Und da läuft halt quasi, wurscht zu welcher Uhrzeit, laufen alle Spiele.
0: Okay. Das ist ja cool. Fußball schauen mit Selbstbedienung. Noch mehr Public Viewing Locations bei uns in München.

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1: Guten Morgen.
2: Morgen, hi.
1: Am Freitag.
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2: Und jetzt Morning Man Mikes Hit-Tipp der Woche.
1: Ja, jetzt eine absolute Feel-Good-Nummer. Hat eine besondere Leichtigkeit und erinnert an Taylors Anfangszeiten.
2: So toll. Cooler Mix aus Pop und Country. Ist ja der Soundtrack für den neuen Toy Story 5 und handelt von dem Hauptcharakter, Cowgirl Jessie.
1: Ja, und ist mein Hit-Tipp in dieser Woche. Hier in der Mike Thiel Show auf Gong 96.3.
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0: Ja, Taylor, die kann es einfach. Mhm. Ne, haut einen Hit nach dem anderen raus.
1: Ja, deshalb lieben die Fans sie. Übrigens war sie jetzt auch ganz überraschend bei der Premiere des neuen Toy Story Films. Ihr könnt euch denken, wie die Fans ausgerastet sind.
0: Ja, klar. Ist mein Lieblingsstück diese Woche hier in der Mike Thiel Show. Taylor Swift, I Knew It, I Knew You auf Gong 96.3.

0: So, Kollegin Laura Kössler ist schon am Start. Guten Morgen.
1: Morgen.
0: Und übrigens jetzt alle mit einer ordentlichen Ladung Hits Richtung Wochenende.
1: So ist es. Ich habe einiges passend zum Gute-Laune-Freitag.

0: natürlich nur das Beste von heute und Mega 2000er hier auf Gong 96.3.
1: Okay, also viel Spaß mit Laura.
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0: Das Gong 96.3 München Wetter kompakt. Guten Morgen, 12 Grad sind es am Taxisgarten in Gern, 11 in Oberhaching. Heute nochmal Augen zu und durch, immer wieder Schauer. Dazu ist es windig bei maximal 15 Grad, aber dann haben wir es geschafft. Am Wochenende gibt es 25 Grad und Sonne und Wolken. 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Die Altstadt soll umgestaltet werden. Jetzt hat die Stadt einen Entwurf vorgestellt. Und warum der für Diskussionen sorgen dürfte, hört ihr jetzt in den Nachrichten.
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17: Um 9 Uhr mit Nicolas Pinkanell. Guten Morgen. Wie sieht die Altstadt künftig aus? Das entscheidet sich in den nächsten Monaten. Es geht an die Planung für die Umgestaltung. Den Anfang macht die östliche Altstadt. Das Mobilitätsreferat will unter anderem rund 330 Parkplätze in Grünflächen, Platz für Fußgänger oder Lieferzonen umwandeln. Allerdings steht das noch nicht fest. Bis Dezember kann sich jeder an der Planung beteiligen. Die Nebentätigkeiten von Ex-OB-Reiter könnten ihn nicht nur die Wahl gekostet haben, sondern möglicherweise auch Teile seiner Pension. Die Regierung von Oberbayern hat ein Disziplinarverfahren eingeleitet. Es geht um die Frage, hat Reiter gegen das Beamtenrecht verstoßen, weil der Stadtrat seinen Posten im Aufsichts- und Verwaltungsrat nicht genehmigt hat. Die 90.000 Euro, die er dadurch verdient hat, hat Reiter gespendet. Es ist das größte Infrastruktur- und Bauprojekt in Bayern und am Wochenende können sich alle den Bau der zweiten Stammstrecke selbst anschauen. Am Marienhof ist Tag der offenen Baustelle. Die neue Haltestelle hat von 10 bis 17 Uhr geöffnet. Die Bahn will etwa zeigen, wie die zweite Stammstrecke gebaut wird und Kinder können etwa in den Baumaschinen Probe sitzen.
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18: Sie starten unter anderem in Freising, Tutzing und Grafing. Aus allen Himmelsrichtungen werden Fahrradfahrer übermorgen früh aufbrechen. Ziel der Sternfahrt ist der Königsplatz am Nachmittag. Die Polizei warnt vor entsprechenden Einschränkungen. Aus der Maxvorstadt Andreas Werner, Gong 96.3.
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0: Besser ankommen mit dem besten Stau- und Blitzerservice für München auf den Straßen. Läuft alles, schauen wir kurz auf die Gleise. Die S6 hat momentan 15 Minuten Verspätung. Grund ist eine Reparatur an der Strecke.
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0: Thalkirchen, die Schäftlarnstraße. Einwärts und im Kreis Ebersberg wird in Pliening auf der Speicherseestraße geblitzt. Gute Fahrt!
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0: Guten Morgen. Ein letztes Mal kämpfen wir uns zusammen durch den Regen. Am Wochenende gibt's endlich das Sommer-Comeback und es geht einiges. Es wird historisch, es wird sportlich und sehr chillig. Hört ihr alles gleich. Hier ist erstmal die aktuelle von Alex Warren. Fever Dream am Gute-Laune-Freitag.

Wir machen es uns kuschelig an diesem Freitagvormittag mit Emily Sondé und Read All About It auf Gong 96.3. Und ab morgen dann aber Vollgas-Sonne pünktlich zum Wochenende. Wir freuen uns auf das Sommer-Comeback und es ist einiges los. Tipp Nummer 1, unser München feiert 868. Geburtstag. Deshalb gibt es eine Riesenparty in der Altstadt mit Live-Musik, Shows und ganz viel Essen und Trinken. Morgen ab 10:30 der Eintritt ist frei. Tipp 2, die Beach Open morgen ab 9 auf dem Volksfestplatz in Ebersberg. Da pritschen und baggern die besten Beachvolleyball-Teams der Welt mit ganz viel Festival-Feeling. 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Und noch mehr Tipps für euer Wochenende gibt's morgen früh ab 6 hier auf Gong 96.3.

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0: Und jetzt die aktuelle von Teddy Swims. Mr. Know-It-All.
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2: Wir gönnen uns zum Start ins Wochenende das Beste von heute gleich nach halb, unter anderem Kamrat. Und es gibt natürlich noch viel mehr Musik. Eine halbe Stunde Hits für alle bei der Arbeit. Gleich hier auf Gong 96.3.
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2: Das Gong 96.3 München, Wetter kompakt. Wir haben 12 Grad am Weißenburger Platz in Haidhausen, 11 in Eichenau im Kreis Fürstenfeldbruck, maximal 15 gibt's. Dazu ist es immer wieder nass und windig, aber dann geht's endlich wieder Richtung Sommer. Am Wochenende scheint oft die Sonne und wir bekommen knapp 25 Grad.
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2: Besser ankommen mit dem besten Stau- und Blitzer-Service auf Gong 96.3. Auf dem Mittleren Ring braucht ihr momentan 12 Minuten länger laut Gong 96.3 Live-Messung. Und zwar zwischen dem Richard-Strauss-Tunnel und dem Leuchtenberg-Ring-Tunnel. Da sind nach einem Unfall die mittlere und die rechte Spur blockiert.
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2: In Haidhausen steht einer auf der Rosenheimer Straße einwärts und in Gräfelfing auf der Finkenstraße. Eine gute Fahrt.
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Jonas Blue auf Gong 96.3 und Mama. Gerade geht ja gefühlt nichts mehr ohne High-Protein-Produkte und Shakes. Allerdings könntet ihr in Zukunft weniger davon im Supermarkt sehen, denn es gibt Lieferengpässe. Warum die Hersteller nicht hinterherkommen, hört ihr gleich um 10 bei uns in den Nachrichten. Habt einen schönen Freitagvormittag. Jetzt mit einem frischen Hit, der euch nach ein paar Sekunden so eine gute Laune zaubert. Also da haben die zwei echt was Tolles hinbekommen. Hier sind Leonie und Calum Scott, ganz neu auf Gong 96. Ich treibe mit Stay. 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
3: Das Gong 96.3 München-Wetter. Kompakt 12 Grad haben wir am Harras in Sendlingen. 12 auch in Niederdorf im Kreis Dachau. Packt euch heute noch mal warm ein. Der Wind macht es gefühlt noch mal kälter. Dazu immer wieder Regen, aber dann kommt das Wochenende. Das bringt deutlich mehr Sonne und vor allem knapp 25 Grad. Perfekt für das größte Picknick der Stadt. Kommt gern vorbei. Sonntag ab 11 im Olympiapark. Alle Infos gibt's auf radiogong.de. Und am Sonntag könntet ihr an anderen Stellen auch teilweise länger im Stau stehen. Warum, hört ihr jetzt in den Nachrichten.
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15: Um 10 Uhr mit Nicolas Pinkernel. Grüß Gott. Am Wochenende droht uns ein regelrechtes Verkehrschaos in der ganzen Region. Radfahrer aus ganz Schwaben und Oberbayern fahren am Sonntag bei einer Sternfahrt hier zu uns nach München. Die Polizei sperrt dafür mehrere Straßen. Aus dem Umland fahren die Teilnehmer schon morgens los. Da kann es also vormittags zu Einschränkungen kommen. Hier in München geht's am frühen Nachmittag los. Welche Straßen alle gesperrt werden, gibt's auf radiogong.de. Künstliche Intelligenz verändert unsere Arbeitswelt immer mehr. Das zeigt eine neue Auswertung des Münchner IFO-Instituts. Fast jedes 5. Unternehmen, das schon auf KI setzt, denkt, man kann damit Defizite bei der Qualifikation ausgleichen. Das größte Potenzial sieht vor allem der Handel. Über 55% sehen das dagegen als schwer oder gar nicht möglich an. Proteinpulver liegt aktuell voll im Trend. Laut einer neuen Auswertung ist die Zahl der Haushalte, die Proteinpulver kaufen, innerhalb eines Jahres um 66% gestiegen. Die hohe Nachfrage sorgt aber vereinzelt schon für Lieferengpässe. Ein Grund, das Pulver wird aus Molke hergestellt, einem Nebenprodukt der Käseproduktion, das sich nicht beliebig ausweiten lässt. Gleichzeitig steigen deswegen auch die Preise für Proteinpulver deutlich.
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0: Nur mal kurz die Wange hinhalten für einen Abstrich. Das kann Leben retten. Im konkreten Fall geht es um den 8-jährigen Jakob, der an Blutkrebs erkrankt ist. Für ihn findet morgen eine Typisierungsaktion hier beim TSV Turnerbund in der Agilolfinger Straße statt. Alle Infos auf radiogong.de. Aus Untergiesing, Matthias Ulrich, Gong 96.3.
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3: Besser ankommen mit dem besten Stau- und Blitzerservice für München. Die A8 in Richtung Salzburg, da staut es sich zwischen Hofoldinger Forst und Holzkirchen. Es laufen Reinigungsarbeiten, nachdem ein Transporter seine Lebensmittelladung verloren hat. Ihr braucht laut Gong 96.3 Live-Messung 21 Minuten länger. Und Blick zur U-Bahn. Die U5 hält aktuell nicht an der Quiddestraße. Grund ist ein Feuerwehreinsatz.
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3: Im Perlach steht einer auf der Rudolf-Zorn-Straße einwärts und im Kreis Fürstenfeldbruck in Gröbenzell am Zillerhof. Kommt gut an.
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3: Und das sind so krasse Dimensionen. Elon Musk ist ja schon der reichste Mensch der Welt, aber heute könnte er zum ersten Billionär der Menschheit werden. Also er hätte dann 1 Million mal 1 Million. Das ist so crazy, wie er das hinbekommen könnte.

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0: Bieber, Justin, zusammen mit The Kid LAROI und Stay hier auf Gong 96.3. Es ist ein historischer Tag an den weltweiten Finanzmärkten. Tesla-Gründer Elon Musk könnte heute nämlich zum allerersten Billionär der Menschheitsgeschichte werden. Grund ist der gigantische Börsengang seiner Raketenfirma SpaceX. Alena Kohler aus der Gong 96.3 Redaktion. Das Ding ist ganze 1,77 Billionen Dollar wert. Wo kommt dieser Hype denn her?
1: Weil SpaceX der Konkurrenz meilenweit voraus ist. Die NASA fliegt quasi gar nicht mehr ohne sie und die eigentliche Geldmaschine ist Starlink. Der Satelliten-Internet-Service hat inzwischen Millionen Kunden, versorgt zum Teil auch das Militär und Krisengebiete, zum Beispiel in der Ukraine. In Zukunft soll es auch mit immer mehr von unseren ganz normalen Handys funktionieren. Funklöcher wären damit dann Geschichte. Aber trotz des Hypes macht SpaceX milliardenschwere Verluste. Elon Musk hatte ja Anfang des Jahres seine extrem teure KI-Sparte dazu gekauft und deshalb warnen Experten jetzt auch davor, blindlings in die Aktie zu investieren.
0: Dankeschön, Alena. 15.30 Uhr unserer Zeit kann man sich die Aktie holen. Wir halten euch auf dem Laufenden, wie es da dann abgeht.
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15: Das Gong 96.3 München Wetter kompakt. 12 Grad haben wir in der Forstenrieder Allee, 12 auch in Nandelstadt im Kreis Freising. Wir schmuddeln uns nochmal durch den Freitag mit Schauernwind und maximal 15 Grad. Aber ab morgen haben wir es geschafft. Dann gibt es deutlich mehr Sonne bis zu 25 Grad am Wochenende.
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15: Besser ankommen mit dem besten Stau- und Blitzerservice auf Gong 96.3. Auf der A8 in Richtung Salzburg staut es sich zwischen dem Hoferdinger Forst und Holzkirchen. Da hat vorhin ein Transporter Lebensmittel verloren. Es laufen immer noch die Reinigungsarbeiten. Ihr braucht laut Gong 96.3 Live-Messung 32 Minuten länger. Und auch eine Meldung von den Gleisen wegen eines Feuerwehreinsatzes halten die S-Bahnen aktuell nicht am Hauptbahnhof.
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15: Am einen in Bogenhausen auf der Effnerstraße auswärts und in Aigen auf der Rosenheimer Straße. Eine gute Fahrt.
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Das ist Pink mit einem ihrer riesen 2000er Sober hier auf Gong 96.3. So, und heute gehen sie los. Die 12 Konzerte von Harry Styles im Wembley Stadion in London. Damit hat er jetzt schon einen Rekord gebrochen. Vor allem hat noch keiner so oft am Stück in dieser legendären Location gespielt. Also da freuen wir uns schon auf viele tolle Reels und Videos. Und das hier ist sein aktueller Hit American Girls. Noch mehr Abwechslung bei der Arbeit auf Gong 96.3.

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3: Das Gong 96.3 München Wetter kompakt soll die beste Nachricht zuerst. Am Wochenende kommt endlich der Sommer zurück mit Sonnenschein und knapp 25 Grad. Also auch perfekt für unser größtes Picknick der Stadt am Sonntag im Olympiapark. Mehr Infos heute gleich um 10:45. Heute gibt es dagegen nochmal Regen und Wind bei maximal 15 Grad. Schon ganz bald dürften sichtbar mehr E-Autos in Deutschland unterwegs sein. Warum? Gleich in den Nachrichten.
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19: Um 11 Uhr mit Nicolas Pinkernell. Grüß Gott. Am Wochenende fahren tausende Radfahrer aus ganz Oberbayern und Schwaben hier zu uns nach München. Grund ist die Sternfahrt des Fahrradclubs ADFC am Sonntag. Mit der Aktion fordern die Teilnehmer bessere und sicherere Bedingungen für den Radverkehr. Die Polizei sperrt wegen der Sternfahrt im Laufe des Tages einzelne Straßen, darunter den Mittleren Ring oder auch die Leopoldstraße. Alle Infos dazu gibt's auf radiogong.de. Die umstrittene Gesundheitsreform ist heute zum ersten Mal Thema im Bundestag. Es sind Maßnahmen geplant, um über 16 Milliarden Euro einzusparen. Allerdings gibt es Hinweise, dass das Defizit noch höher ist. Deswegen könnte es auch noch mehr Maßnahmen geben. Schon jetzt protestieren etwa Hausärzte, Pfleger und auch einige Bundesländer. Sie warnen wegen der Einsparungen vor gravierenden Folgen für die Gesundheitsversorgung. Das Förderprogramm für E-Autos wirkt offenbar. In den ersten drei Wochen sind mehr als 50.000 Anträge eingegangen, sagt Bundesumweltminister Schneider. Wer ein neues E-Auto kauft, bekommt durch die Förderung, je nach Einkommen und Familiengröße, bis zu 6.000 Euro.
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21: Bouldern, Spaß haben und gleichzeitig etwas Gutes tun. Das geht hier in der Boulderwelt München-Ost im Bergsviertel am 16. Juli. An dem Tag wird Geld für das Zentrum für Kinder- und Jugendmedizin gesammelt. Die Anmeldung ist bis übermorgen möglich. Aus dem Bergsviertel, Alexandra Goralska, Gong 96.3.
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3: Besser ankommen mit dem besten Stau- und Blitzerservice für München. Die A8 in Richtung Salzburg. Zwischen Hofoldinger Forst und Holzkirchen hat vorhin ein Transporter Lebensmittel verloren. Deshalb laufen die Reinigungsarbeiten. Es ist nur eine Spur frei und ihr braucht laut Gong 96.3 Live-Messung 47 Minuten länger.
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3: Thalkirchen, die Schäftlarnstraße, wenn ihr auswärts fahrt. Und in Freising wird auf der Isarstraße geblitzt. Kommt gut an.
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3: Servus. Ja, wir machen es uns zusammen gemütlich bei der Arbeit, wenn es draußen so vor sich hin schmuddelt. Mit einem schönen, heißen Zwischenkaffee und mit einer Riesenladung Musik für den Endspurt zum Wochenende. Hier ist der aktuelle Hit von Michael Schulte. 5 a.m. für euch bei der Arbeit.

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1: Und weil ihr sie so sehr feiert, jetzt wieder ein super geiler 2000er. Für noch mehr Abwechslung. 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

0: Mega 2000er von Alicia Keys auf Gong 96.3 Girl on Fire. So, und ihr seid ready zum Picknicken.
1: Ich freue mich schon mega. Ich habe nämlich Besuch aus Nürnberg da und die Mädels waren noch nie beim Picknick. Das heißt, ich packe die ein, weil es einfach jedes Mal so geil ist bei euch auf dem Picknick. Es ist immer so viel geboten und es wird einfach richtig geil.
0: Absolut, liebe Laura aus der Max-Vorstadt. Wir haben für das größte Picknick der Stadt im Olympiapark wirklich an alles gedacht. Sommerwetter, check. Sonne und knapp 25 Grad. Essen und Trinken, check. Vor Ort gibt's Foodtrucks oder ihr bringt euch selber was Leckeres mit. Unterhaltung natürlich auch check. Mit ganz viel Live-Musik, entspannten DJ-Beats und für die Kids gibt's ganze 100.000 Lego-Steine zum kreativen Austoben. Und das Highlight für alle Fußballfans, direkt im Anschluss läuft nebenan das große WM-Public-Viewing im Kino am Olympiasee. Eigentlich ist das Ding schon ausverkauft, aber wir schenken euch auf dem Picknick exklusiv die allerletzten Plätze. Also diesen Sonntag ab 11 Uhr machen wir uns im Olympiapark einen perfekten Sommertag.
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2: Und jetzt die aktuelle von Olivia Dean. So easy to fall in love.
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0: so ein schöner neuer Hit von Olivia Dean. So easy to fall in love.
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0: Gleich nach halb mit dem aktuellen Gute-Laune-Hit von Loi. Red Eyes. Und wir haben noch viel mehr für euch. Eine halbe Stunde Hits für alle bei der Arbeit. Gleich hier auf Gong 96.3.
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0: Um kurz vor 11:30.
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0: Das Gong 96.3 Münchenwetter kompakt. 12 Grad haben wir am Frankfurter Ring, 12 auch in Höhenrhein im Kreis Starnberg. Maximal 15 gibt's. Dazu ist es immer wieder nass und windig, aber dann geht's endlich wieder Richtung Sommer. Am Wochenende scheint oft die Sonne und wir bekommen knapp 25 Grad.
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0: Besser ankommen mit dem besten Stau- und Blitzer-Service auf Gong 96.3. Auf der A8 in Richtung Salzburg staut sich's immer noch zwischen dem Hoferdinger Forst und Holzkirchen. Da hatte ein Transporter Lebensmittel verloren. Die Reinigungsarbeiten laufen. Ihr braucht laut Gong 96.3 Live-Messung 21 Minuten länger.
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0: Unter Giesing die Pilgersheimer Straße einwärts und im Brunnthal wird auf der Otterloher Straße geblitzt. Eine gute Fahrt.
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uns Richtung Wochenende mit Treat You Better auf Gong 96.3. Wenn ihr fürs Wochenende einkauft, dann werdet ihr sie wieder in den Regalen sehen, die ganzen Proteinpulver und Fitnessprodukte. Warum es da aktuell aber zu Lieferproblemen kommt, hört ihr gleich um 12 bei uns in den Nachrichten. Diese Engpässe gibt's bei uns nicht. Wir liefern einen Hit nach dem anderen, jetzt den ganz neuen von Tiffany Aris. Die kommt aus Hamburg, schreibt schon seit Jahren Songs für andere und jetzt traut sie sich auch mal selbst. Hier ist Vertigo auf

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1: Das Gong 96.3 München Wetter kompakt. Wir freuen uns einfach schon riesig aufs Wochenende. Da meldet sich endlich der Sommer zurück mit Sonnenschein und knapp 25 Grad. Auch perfektes Timing für unser größtes Picknick der Stadt. Kommt vorbei, Sonntag ab 11 im Olympiapark. Alle Infos gibt's auf radiogong.de. Und heute halten wir einfach nochmal durch bei Regen, Wind und 15 Grad. Am Sonntag könntet ihr teilweise länger im Stau stehen. Warum, hört ihr jetzt in den Nachrichten.
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15: Um 12 Uhr mit Nicolas Pinkernell. Grüß Gott. Am Wochenende droht uns ein regelrechtes Verkehrschaos in der ganzen Region. Radfahrer aus ganz Schwaben und Oberbayern fahren am Sonntag bei einer Sternfahrt hier zu uns nach München. Die Polizei sperrt dafür mehrere Straßen. Aus dem Umland fahren die Teilnehmer schon morgens los. Da kann es also vormittags zu Einschränkungen kommen. Hier in München geht's am frühen Nachmittag los. Welche Straßen alle gesperrt werden, gibt's auf radiogong.de. Künstliche Intelligenz verändert unsere Arbeitswelt immer mehr. Das zeigt eine neue Auswertung des Münchner IFO-Instituts. Fast jedes fünfte Unternehmen, das schon auf KI setzt, denkt, man kann damit Defizite bei der Qualifikation ausgleichen. Das größte Potenzial sieht vor allem der Handel. Über 55% sehen das dagegen als schwer oder gar nicht möglich an. Proteinpulver liegt aktuell voll im Trend. Laut einer neuen Auswertung ist die Zahl der Haushalte, die Proteinpulver kaufen, innerhalb eines Jahres um 66% gestiegen. Die hohe Nachfrage sorgt aber vereinzelt schon für Lieferengpässe. Ein Grund: Das Pulver wird aus Molke hergestellt, einem Nebenprodukt der Käseproduktion, das sich nicht beliebig ausweiten lässt. Gleichzeitig steigen deswegen auch die Preise für Proteinpulver deutlich.
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1: Die Basketballer des FC Bayern stehen ab heute in der Finalrunde um die deutsche Meisterschaft. Gegner ist Erzrivale Alba Berlin. Die ersten beiden Spiele des Playoff-Finale finden heute und am Sonntag im SAP-Garten statt. Aus der Gong 96.3 Sportredaktion Alina Kohler.
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5: Besser ankommen mit dem besten Stau- und Blitzerservice. München, Obacht auf der A99, Ostumfahrung Richtung Salzburg-Höhe, Kreuz Ost, ist ein Auto liegen geblieben und es liegen Gegenstände auf der Fahrbahn. Dann stockend auf der A8 Salzburg Richtung München, zwischen Holzkirchen und dem Hoferdinger Forst. Laut Gong 96.3 Live-Messung braucht ihr 9 Minuten länger. Und in Wolfratshausen staut es sich am Autobahnzubringer Richtung Münsing wegen einer Polizeikontrolle. Hier ein Plus von 14 Minuten.
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5: Max-Vorstadt, die Dachauer Straße auswärts und im Kreis Fürstenfeldbruck wird in Germering auf der Kreuzlinger Straße geblitzt. Gute Fahrt.
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5: So Leute, wir brauchen den Support der ganzen Gong 96.3 Community, denn ihr könnt dieses Wochenende alle zu Lebensrettern für den kleinen Jakob aus Giesing werden. Wie, wo, was hört ihr alles gleich nach einer Ladung Hits. Und das hier ist der aktuelle von Felix Jähn. Pride für eure Mittagspause.

0: Für euch sind es keine 3 Minuten Aufwand. Dem kleinen Jakob aus Giesing kann es aber das Leben retten. Servus, hier ist Gong 96.3 bei der Arbeit mit Laura Kössler. Falls ihr es heute Morgen verpasst habt, der 8-jährige Jakob liebt Fußball, fährt gerne Ski, doch seine Diagnose Leukämie verändert gerade alles. Und damit er schnell wieder gesund wird, braucht Jakob jetzt dringend eine Stammzellenspende. Und wie wichtig die ist, weiß auch Familienfreundin Franzi aus dem Fasanengarten.
1: Was es noch schwieriger macht, ist, dass er eine relativ seltene Form hat. Und das macht die ganze Behandlung noch schwieriger. Also er wird behandelt, aber es kann halt nicht komplett durch die Behandlung weggehen. Es wird ein Rest bleiben, der im Grunde nur durch so eine Stammzellentherapie behandelt werden kann. Aber dafür bräuchten wir halt Spender. Und wir versuchen, so gut wie es geht, irgendwie Leute zu aktivieren, die sich neu registrieren.
0: Ja, deshalb gibt es an diesem Wochenende 2 Typisierungsaktionen für Jakob. Morgen von 9 bis 18 Uhr beim TSV Turnerbund Untergiesing und am Sonntag beim DJK Fasanengarten. Falls ihr da keine Zeit habt, könnt ihr euch das Registrierungsset von der DKMS auch nach Hause bestellen. Den Link dazu und alle Infos gibt's auf radiogong.de.

0: Ja, jetzt gibt's den nächsten supergeilen 2000er auf GOM 96.3.
1: Das ist noch mehr Abwechslung für München und die Region. 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
1: Das Gong 96.3 München Wetter. Kompakt 13 Grad haben wir im Kieferngarten in Fremann, 12 in Emmering im Kreis Ebersberg. Wir schmuddeln uns nochmal durch diesen Freitag mit Schauern, Wind und maximal 15 Grad. Aber ab morgen haben wir es geschafft. Dann gibt es deutlich mehr Sonne und bis zu 25 Grad.
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1: Besser ankommen mit dem besten Stau- und Blitzer-Service auf Gong 96.3. Stockt momentan auf der A8 Salzburg Richtung München zwischen Holzkirchen und dem Hofwöldinger Forst. Laut Gong 96.3 Live-Messung braucht ihr hier 9 Minuten länger.
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1: Im Perlach steht einer auf der Rudolf-Zorn-Straße einwärts und im Kreis Fürstenfeldbruck in Gröbenzell am Zillerhof. Wenn ihr auch noch was habt, 089 4x die 38 geht natürlich auch per WhatsApp. Dankeschön und gute Fahrt.
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0: 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Mr. Know-It-All. 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

Sie hatte viele gute Songs in den 2000ern und er war ganz vorne mit dabei. Lady Gaga und Alejandro hier auf Gong 96.3. Bei uns gibt's noch mehr Abwechslung für den Endspurt Richtung Wochenende. Bis morgen kommt auch die Sonne wieder in die Gänge und dazu ganz viel gute Laune-Sound. Jetzt von Taylor Swift, noch 3 Wochen bis zur Traumhochzeit. Hier ist ihr aktueller Hit, Opalite auf Gong 96.3.

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3: Das Gong 96.3 München-Wetter kompakt die beste Nachricht. Zuerst am Wochenende kommt endlich der Sommer zurück mit Sonnenschein und knapp 25 Grad. Also auch ideal für unser größtes Picknick der Stadt am Sonntag im Olympiapark. Mehr dazu heute gleich um 15:45. Heute gibt es dagegen nochmal Regen und Wind bei maximal 15 Grad. Eigentlich sollten bald die ersten ICEs zum Münchner Flughafen fahren. Warum die Pläne von Verkehrsminister Schnieder aber vom Tisch sind, hört ihr jetzt.
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16: Um 13 Uhr mit Lennart Werner. Grüß Gott. Seit einer gefühlten Ewigkeit wird über einen ICE-Anschluss am Münchner Flughafen diskutiert. Bundesverkehrsminister Schnieder hatte zuletzt gesagt, das erneut prüfen zu wollen. Gong 96.3 München-Reporter Max Eckert. Die Pläne sind jetzt aber vom Tisch.
17: Ja, denn vereinzelte ICEs hätten über die Strecke der S8 fahren sollen. Die Bahn hat das geprüft und kam zum Ergebnis, das ergibt keinen Sinn, das S-Bahn-Netz ist zu ausgelastet. Das bestätigt die Bahn auf Gong 96.3 Nachfrage. Damit der Münchner Flughafen auch für ICEs erreichbar ist, müsse neue Infrastruktur gebaut werden, zum Beispiel wenn die Achse München-Ingolstadt ausgebaut wird.
16: Bayern schickt in den nächsten Wochen eigene Satelliten ins All. Das hat Finanzminister Füracker jetzt angekündigt. 5 Satelliten sollen mit einer Rakete in den Weltraum gelangen und von da aus Bilder vom Freistaat machen. Die liefern dann wichtige Infos für Hochwasserprognosen oder wie es dem Wald in Bayern geht, so Füracker. Am Wochenende fahren tausende Radfahrer aus ganz Oberbayern und Schwaben hier zu uns nach München. Grund ist die Sternfahrt des Fahrradclubs ADFC am Sonntag. Mit der Aktion fordern die Teilnehmer bessere Bedingungen für Radler. Die Polizei sperrt wegen der Sternfahrt im Laufe des Tages einzelne Straßen, darunter den Mittleren Ring oder die Leopoldstraße. Alle Infos dazu gibt's auf radiogong.de.
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18: Bouldern, Spaß haben und gleichzeitig etwas Gutes tun. Das geht hier in der Boulderwelt München-Ost im Werksviertel am 16. Juli. An dem Tag wird Geld für das Zentrum für Kinder- und Jugendmedizin gesammelt. Die Anmeldung ist bis übermorgen möglich. Aus dem Werksviertel, Alexandra Goralska, Gong 96.3.
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3: Besser ankommen mit dem besten Stau- und Blitzerservice für München. Liebe Autofahrer, es gab einen Unfall auf der A99 Westumfahrung Richtung Nürnberg. Zwischen dem Dreieck Südwest und Germering Nord plant hier laut Gong 96.3 Live-Messung eine Viertelstunde mehr ein.
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3: In Untergiesing steht einer auf der Pilgersheimer Straße einwärts und im Kreis Fürstenfeldbruck in Germering auf der Kreuzlinger Straße. Eine gute Fahrt.
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3: Ich wünsche euch eine schöne Mittagspause, die letzte in dieser Woche. Jetzt mit dem aktuellen Hit von Harry Styles, American Girls.

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durch den Freitag mit dem 2000er von Sophie Alice Baxter, Murder on the Dance Floor hier auf Gong 96.3. So, wir sind mehr als ready fürs Wochenende. Der Sommer legt ein Comeback hin und passend dazu haben wir die besten Tipps für euch. 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Und unser Top-Tipp: am Sonntag steigt im Olympiapark das größte Picknick der Stadt. 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Also packt die Decken, Freunde und Familie ein und freut euch auf entspannten DJ-Sound, die ein oder andere Überraschung und ein riesiges Lego-Paradies für die Kids. Aus 100.000 Steinen baut ihr einfach drauf los und könnt alles, was ihr gebaut habt, auch mit heimnehmen. Ab 11 geht's los. Der Eintritt ist natürlich frei. Wir freuen uns auf euch und noch mehr Tipps für euer Wochenende gibt's morgen früh ab 6 hier auf Gong 96.3.

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0: Und jetzt die aktuelle von Tame Impala, Dracula. So run from the sun like Dracula. 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
1: Um kurz vor halb zwei.
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1: Gong 96, 3 München, Wetter kompakt, 13 Grad haben wir im Rindermarkt in der Altstadt, 13 auch in Vatterstetten im Kreis Ebersberg, boah, so viel mehr geht da nicht, 15 Grad maximal, dazu immer wieder nass und windig, aber dann geht's endlich wieder Richtung Sommer, am Wochenende scheint oft die Sonne und wir bekommen knapp 25 Grad.
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1: Besser ankommen mit dem besten Stau- und Blitzerservice auf Gong 96.3. Es gab einen Unfall auf dem Mittleren Ring zwischen der A9 und dem Englischen Garten. Laut Gong 96.3 Live-Messung braucht hier eine Viertelstunde länger. Und ebenfalls ein Unfall auf der A99 Westumfahrung Richtung Nürnberg zwischen Dreieck Südwest und Germering Nord. Auch hier kommen 15 Minuten dazu.
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1: In der Maxvorstadt steht einer auf der Dachauer Straße auswärts und im Kreis Erdingen-Finsingen auf der Erdinger Straße. Für mehr klingelt gerne durch 089 4x38. Geht natürlich auch per WhatsApp. Danke und gute Fahrt.
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0: Richtig guter 2000er für euren Endspurt Richtung Sommerwochenende. Mr. Props und Waves hier auf Gong 96.3. Und jetzt gibt's nagelneue Musik von Olivia Rodrigo. Seit heute ist das neue Album da mit 13 freshen Songs. Und das hier ist die allererste Single daraus. Drop Dead, hier ist Olivia Rodrigo auf Gong 96.3.
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3: Das Gong 96.3 München Wetter kompakt und da starten wir direkt mit der besten Nachricht. Zuerst am Wochenende kommt der Sommer zurück. Viel Sonne und bis zu 24 Grad pünktlich zum größten Picknick der Stadt. Sonntag ab 11 seid ihr alle in den Olympiapark eingeladen. Alle Infos gibt's auf radiogong.de. Heute nochmal durchhalten, Wolken und Regen bei 13 Grad am Siegestor, 13 auch in Grünwald. Der Freistaat möchte Satelliten ins Weltall schicken. Was das mit Umweltschutz zu tun hat, hört ihr gleich.
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16: Um 14 Uhr mit Lennart Werner. Grüß Gott. Es ging ein Raunen durch München, als Bundesverkehrsminister Schnieder im April gesagt hatte, er wolle eine ICE-Verbindung zum Flughafen prüfen. Gerüchten zufolge könnten schon im Juli die ersten ICEs übers S-Bahn-Netz zum Airport fahren. Die Bahn bestätigt jetzt auf Gong 96.3 Nachfrage, das auch tatsächlich geprüft zu haben. Es ergebe aber keinen Sinn, weil das S-Bahn-Netz ausgelastet sei. Für eine Verbindung zum Flughafen müsse eine neue Strecke gebaut werden, so die Bahn. 5 Satelliten sollen vom All aus Bilder von Bayern machen, damit geschaut werden kann, wie es etwa dem Wald geht oder wie sich das Klima verändert. Finanzminister Füracker hat jetzt angekündigt, dass der Freistaat in wenigen Wochen die Satelliten ins All schießen will. Die ersten Bilder werden dann in ein paar Monaten erwartet. Wer im Drogerie- oder Supermarkt ist, kommt an dem Regal mit Proteinpulver eigentlich nicht mehr vorbei. Die Preise dafür sind seit Anfang des Jahres allerdings deutlich gestiegen. Denn der Ansturm auf viele Produkte ist so groß, dass bei einigen Herstellern die Molke knapp wird. Daraus wird das Pulver gewonnen. Experten rechnen damit, dass die Preise fürs Proteinpulver auch nicht mehr sinken werden.
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9: Nur mal kurz die Wange hinhalten für einen Abstrich. Das kann Leben retten. Im konkreten Fall geht es um den 8-jährigen Jakob, der an Blutkrebs erkrankt ist. Für ihn findet morgen eine Typisierungsaktion hier beim TSV Turnerbund in der Agilolfinger Straße statt. Alle Infos auf radiogong.de. Aus Untergiesing Matthias Ulrich, Gong 96.3.
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3: Servus zu euch in die Autos. Besser ankommen mit dem besten Stau- und Blitzer-Service für München. Längster Stau der Stadt aktuell auf der A99 Westumfahrung Richtung Nürnberg zwischen dem Dreieck Südwest und Germering Nord. Da hat's einen Unfall gegeben. Die Gong 96.3 Live-Messung zeigt plus 45 Minuten. Unfall auch auf dem mittleren Ring zwischen Schwabing und dem Englischen Garten Richtung Richard-Strauss-Tunnel. Hier plus 15 Minuten.
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3: Unter Giesing, Pilgersheimer Straße einwärts. Und im Brunntal stehen sie auch in der Otterloher Straße. Gute Fahrt.
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3: Servus, stellt euch mal vor, ihr seid so reich, dass ihr jeden Tag $1 Million ausgeben könntet und trotzdem erst in 3000 Jahren pleite wärt. Genau das könnte heute Elon Musk schaffen. Warum und ob wir dadurch auch reich werden könnten, das alles klären wir hier in 10 Minuten.

0: Höchstwahrscheinlich wird Elon Musk heute zum ersten Billionär in der Geschichte der Menschheit werden und viele überlegen, ob sie vielleicht auch ein Stückchen davon abhaben könnten. Servus, Gong 96.3 hier mit Chris Peisker, denn Elon Musk geht ja mit seiner Raketenfirma SpaceX an die Börse. Geschätzter Wert 1,77 Billionen Dollar. Alexandra Goralska aus der Gong 96.3 Redaktion, woher kommt denn dieser Riesenhype?
1: Weil SpaceX die unangefochtene Nummer 1 im Weltall ist. Ohne die Raketen von Elon Musk kommt selbst die NASA kaum noch ins Weltall. Der eigentliche Geldbringer ist aber der Satelliten-Internet-Service Starlink. Der versorgt schon Millionen Kunden, zum Beispiel Kreuzfahrtschiffe, Flugzeuge und extrem wichtig das ukrainische Militär. Und in Zukunft soll das dann auch auf unseren normalen Handys laufen. Heißt für uns, wir hätten dann einfach keine Funklöcher mehr in Deutschland.
0: Na, das wäre ja richtig cool. Ne? Kann man sich erstmal gar nicht vorstellen. Ab 15.30 Uhr geht die Aktie in den Handel heute. Sollten wir da jetzt alle investieren?
1: Nee, Experten warnen da gerade sogar vor, weil SpaceX unterm Strich fette Milliardenverluste macht und das auch noch absichtlich. Mhm. Die normalen Raketenflüge bringen Elon Musk ja extrem viel Geld ein, aber der steckt jeden einzelnen Dollar sofort wieder in sein neuestes Spielzeug. Er will nämlich riesige Supercomputer für künstliche Intelligenz im Weltall bauen.
0: Aha.
1: Wer jetzt also SpaceX-Aktien kauft, wettet einfach nur darauf, dass diese absolut verrückte Idee in 10 Jahren aufgeht. Wenn nicht, ist das Geld der Leute dann halt weg.
0: Okay, danke Alexandra. Dann schauen wir mal, ob die Kurse auch einen Raketenstart hinlegen oder am Boden bleiben.
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0: Ja, pünktlich zum größten Picknick der Stadt kommt der Sommer zurück.
1: Und wie, das Wetter wird mega.
0: Servus, Morning mit Mike hier.
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0: Ja, 100.000 Lego-Steine warten auf euch zum Bauen und mit Heimnehmen.
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0: Also, Picknickdecke einpacken, Familie und Freunde schnappen und gemeinsam mit uns einen super Sommertag genießen.
1: Yes, der Eintritt ist frei.
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0: Das Gong 96.3 München-Wetter kompakt. Heute nochmal grau und nass bei 13 Grad am Olympiaturm, 14 in Karlsfeld im Landkreis Dachau. Aber der Sommer, der steht schon wieder in den Startlöchern. Am Wochenende bis zu 25 Grad und viel Sonne.
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0: Servus zu euch, die Autos besser ankommen im besten Stau- und Blitzerservice auf Gong 96.3. Immer noch der Unfall auf der A99 Westumfahrung Richtung Nürnberg. Zwischen dem Dreieck Südwest und Germering Nord, da plant ihr bitte 20 Minuten mehr Zeit ein. Und Obacht bitte, es hat gerade gekracht in Mosach auf der Triebstraße weiter Richtung Max-Born-Straße. Da braucht ihr laut Gong 96.3 Live-Messung 13 Minuten länger.
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0: In der Max-Vorstadt, Dachauer Straße auswärts und im Landkreis Fürstenfeldbruck in Germering in der Kreuzlinger Straße. Gute Fahrt.
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2: 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So easy to fall in love.
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Chilliger R&B aus dem Jahr 2002. Wanty und Coolty, The Magic Key hier auf Gong 96.3. 2002, da war sie hier gerade mal 6 Jahre alt und hat schon ihre ersten Musikinstrumente spielen gelernt. Wahnsinn, oder? Und jetzt, im Jahr 2026, ist sie ein Weltstar und pusht euch in München und der Region bei den letzten To-Dos vom Wochenende. Hier ist Ray, das Beste von heute. 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
1: Das Gong 96.3 München, Wetter kompakt. Beste Nachricht zuerst, am Wochenende kommt der Sommer zurück. Bis 25 Grad und sonnig, pünktlich zum größten Picknick der Stadt. Diesen Sonntag im Olympiapark, kommt gern ab 11 Uhr vorbei. Alle Infos gleich um 3:15. Heute noch dicke Regenwolken, 14 Grad dazu am Sendlinger Tor, 15 in Mammendorf im Landkreis Fürstenfeldbruck. Eigentlich sollten bald die ersten ICE zum Münchner Flughafen fahren. Wieso die Pläne doch vom Tisch sind, hört ihr jetzt.
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16: Um 15 Uhr mit Lennart Werner. Grüß Gott. Seit einer gefühlten Ewigkeit wird über einen ICE-Anschluss am Münchner Flughafen diskutiert. Bundesverkehrsminister Schnieder hatte zuletzt gesagt, das erneut prüfen zu wollen. Gong 96.3 München-Reporter Max Eckert. Die Pläne sind jetzt aber vom Tisch.
17: Ja, denn vereinzelte ICEs hätten über die Strecke der S8 fahren sollen. Die Bahn hat das geprüft und kam zum Ergebnis, das ergibt keinen Sinn, das S-Bahn-Netz ist zu ausgelastet. Das bestätigt die Bahn auf Gong 96.3 Nachfrage. Damit der Münchner Flughafen auch für ICEs erreichbar ist, müsse neue Infrastruktur gebaut werden. Zum Beispiel, wenn die Achse München-Ingolstadt ausgebaut wird.
16: Ganz andere Probleme hatte heute der Flughafen in Hamburg. Dort ging zeitweise gar nichts mehr, weil der Sicherheitsbereich komplett evakuiert werden musste. Auch Passagiere, die schon in den Flugzeugen saßen, mussten wieder aussteigen. Erst nach rund 2 Stunden stand fest, dass nichts Gefährliches passiert war. Ein Mann hatte wohl versehentlich einen Notknopf gedrückt. Bayern möchte Bilder von sich aus dem Weltall haben. Dafür schickt der Freistaat in wenigen Wochen 5 Satelliten ins All. Das hat Finanzminister Füracker jetzt angekündigt. Die Bilder sollen dann beim Klimaschutz helfen und Informationen über Klimaveränderungen oder den Zustand des Bayerischen Waldes liefern.
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11: Bouldern, Spaß haben und gleichzeitig Gutes tun. Das geht in der Boulderwelt München Ost im Werksviertel am 16. Juli. An dem Tag wird Geld für das Zentrum für Kinder- und Jugendmedizin gesammelt. Die Anmeldung ist bis übermorgen möglich. Aus dem Werksviertel Felix Köckel, Gong 96.3.
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1: Servus zu euch, die Autos besser ankommen mit dem besten Stau- und Blitzer-Service. Für München ist es ein bisschen voll auf den Straßen, plant im Schnitt 15 Minuten an den üblichen Stellen mehr Zeit ein. Hotspot aktuell, Mittlerer Ring. Da stockt's in Burgenhausen zwischen dem Richard-Strauß-Tunnel und dem Innsbrucker Ring nach einem Unfall. Hier plus 30 Minuten. Und dann haben wir noch einen Unfall, und zwar auf der A96 Richtung Lindau zwischen Gräfelfing und Freiham Süd im Baustellenbereich. Da hat's gekracht, hier plus 12 Minuten.
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1: In Dagelfingen, in der Dagelfinger Straße auswärts, in dem Landkreis Starnberg, in Gauting, in der Galileo-Straße. Gute Fahrt.
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19: Letzten Tage war schlimm. Gestern war auch schlimm. 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
1: Und ich habe eine Riesenladung Hits für euch. The Black Eyed Peas unter anderem gleich mit dabei. Loi, Nico Santos. Und los geht's jetzt mit der Braut, die sich bald traut. Hier ist Superstar Taylor Swift mit Opalite. Servus.

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0: Black Eyed Peas schieben euch so langsam Richtung Wochenende. Shut up, ein Mega 2000er hier auf Gong 96.3. Ja, und Leute, der Countdown läuft übermorgen am Sonntag. Da verwandeln wir den Olympiapark in Münchens größtes Wohnzimmer. Und zwar beim größten Picknick der Stadt. Vorne mit uns Gong 96.3. Caro aus Mosach ist auf jeden Fall auch am Start, gell?
1: Ich freue mich mega. Wir sind jedes Jahr dabei. Wir packen immer pickepacke voll den Picknickkorb und wir freuen uns mega. Packt die drei Kinder ein. Für die ist es immer voll das Highlight. Ich habe gehört, es soll ein riesen Lego-Berg geben. Der Jüngste freut sich da schon tierisch drauf. Der ist ein totaler Lego-Fan und das ist so sein persönliches Highlight, auf was er sich am meisten freut.
0: Ich glaube, die 100.000 Lego-Steine sind auch das Highlight von unserem Morning Man Mike. Der ist nämlich auch mit Nathalie am Start und alles, was ihr baut, darf danach mit heim. Los geht's ab 11 Uhr mit entspannten DJ-Beats, Live-Musik, Airbrush-Tattoos, Blumenkränze basteln für die Kids und vielen, vielen weiteren Überraschungen. Mit dabei ist auch Knusper mit Glücksrad und Tombola. Also packt eure Picknickdecke ein, bringt eure Lieblingsmenschen mit und dann macht's euch gemütlich. Wer mag, bringt auch seine eigene Brotzeit mit. Foodtrucks und Drinks gibt's natürlich aber auch vor Ort. Und, ja, auch eure Hunde sind willkommen, sogar mit eigenem Hundeparcours. Eintritt ist frei, wir freuen uns auf euch am Sonntag im Olympiapark.
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2: Und jetzt ganz frisch die aktuelle von Leonie und Callum Scott. Stay.
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0: Die schönste bayerisch-englische Kombi, Leonie und Callum Scott, neu dabei mit Stay.
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0: Wir gönnen uns das Beste von heute für den Weg in Richtung Wochenende, unter anderem gleich mit Felix Jähn. Bisschen Festival-Feeling mit Pride. Die Nummer und mehr gleich auf Gong 96.3.
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0: Das Gong 96.3 München, Wetter kompakt. Puh, da sind einige dicke Regenwolken im Anflug. 14 Grad an der Oper, 14 auch in Unterschleißheim. Der Sommer steht allerdings schon wieder in den Startlöchern. Am Wochenende warm und 25 Grad plus Sonne.
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0: Servus zu euch, die Autos besser ankommen mit dem besten Stau- und Blitzer-Service auf Gong 96.3. Wir starten mit dem mittleren Ring. Da stockt's in Bogenhausen zwischen dem Richard-Strauss-Tunnel und dem Innsbrucker Ring nach einem Unfall. Hier braucht ihr 15 Minuten länger. Dann raus auf die Autobahnen A96 Richtung Lindau zwischen Gräfelfing und Freiham Süd. In der Baustelle plus 8 Minuten. Auch da hat es gekracht. Und längster Stau auf der A99 West, Umfahrung Richtung Nürnberg, kurz nach der Eschenrieder Spange, Höhe Allach. Hier plant ihr bitte 30 Minuten mehr Zeit ein. Zu dem Unfall in die andere Richtung, also A99 West, Umfahrung Richtung Lindau, Höhe Feldmoching. Hier sind es plus 10 Minuten.
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0: Fasanerie, Lassallee-Straße auswärts und in Fürstenfeldbruck stehen sie auch in der Dachauer Straße. Gute Fahrt.
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0: Also da bin ich mir sicher. Das ist definitiv der verrückteste Polizeieinsatz der Woche. In Unterhaching, da wollten Diebe einen Wohnwagen stehlen, wurden aber vom Besitzer erwischt. Wie genau die ganze Story, hört ihr um Punkt 16 Uhr in den Gong 96.3 Nachrichten. Vorher frischer Sound für diesen Schmuddelwetter-Freitag. Aber hey, nur noch heute durchhalten, dann wird es ja wieder richtig schön sommerlich in München und der Region. Und das machen wir jetzt gemeinsam mit Teddy Swims. Ganz gefühlvoll, Mr. Know-It-All.
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3: Das Gong 96.3 München-Wetter kompakt und wir starten direkt mit den Top-Aussichten fürs Wochenende. Sonnen bis zu 25 Grad, perfekt fürs größte Picknick der Stadt. Diesen Sonntag ab 11 seid ihr alle eingeladen, kommt vorbei in den Olympiapark. 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Heute noch wechselhaft, immer wieder Regen bei 13 Grad am Odeonsplatz, 14 in Pohing im Landkreis Ebersberg. Künstliche Intelligenz wird auch am Arbeitsplatz immer wichtiger. Wieso sie Uni-Abschlüsse aber weniger nützlich machen könnte? Gleich.
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3: Um 16 Uhr mit Lennart Werner. Grüß Gott. Eigentlich sollten bald schon die ersten ICEs zum Münchner Flughafen fahren. Jedenfalls hatte das Bundesverkehrsminister Schnieder zuletzt in Aussicht gestellt. Die Bahn hatte dann auch geprüft, ob einige ICEs übers S-Bahn-Netz fahren können. Das Ergebnis? Das ergibt keinen Sinn. Das Netz ist zu ausgelastet. Um den Münchner Flughafen mit ICEs zu verbinden, brauche es eine neue Infrastruktur, so die Bahn. Künstliche Intelligenz erobert an vielen Stellen den Arbeitsmarkt und könnte auch dafür sorgen, dass Schul- oder Universitätsabschlüsse an Bedeutung verlieren. Das zeigt jetzt eine Umfrage des Münchner IFO-Instituts. Jedes fünfte Unternehmen sagte, wenn ungelernte Mitarbeiter mit künstlicher Intelligenz unterstützt werden, könnten sie auch eine Fachkraft ersetzen. In Unterhaching ist mitten in der Nacht ein Wohnwagen gestohlen worden. Was die Diebe allerdings nicht mitbekommen hatten, in dem Wohnwagen schlief der Besitzer. Der bemerkte auch, dass sein Wagen gerade gestohlen wird, er inklusive. Also rief er während der Fahrt noch die Polizei an, die die drei Täter schließlich festnahm.
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16: Die Pendler auf der A96 haben sich nach 2 Jahren an der Baustelle rund um den Lochhammer Tunnel schon gewöhnt. Heute ist tatsächlich Halbzeit. Die erste Röhre ist fertig und die zweite Röhre soll dann bis 2028 fertig werden. Aus Gräfelfing, Andreas Werner, Gong 96.3.
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17: Servus zu euch, die Autos besser ankommen. Die besten Stau- und Blitzer-Service für München. Viel los in der City auf dem mittleren Ring Stockzenn-Bogenhausen zwischen Richard-Strauß-Tunnel und Giesingen. Hier wird wegen der Baustelle auf eine Spur verengt, plus 26 Minuten. Unfall in der Schwanthaler Höhe auf der Landshuter Allee auswärts Richtung Olympiapark. Da plant ihr bitte 10 Minuten mehr Zeit ein. Und auch auf den Autobahnen. Zwickts, Unfall auf der A99 Westumfahrung Richtung Nürnberg, kurz nach der Eschenrieder Spange Höhe Allach, hier plus 30 Minuten und andere Richtung, also A99 Westumfahrung Richtung Lindau, Höhe Feldmoching, hier hat's auch gekracht.
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17: In der Max-Vorstadt stehen sie in der Dachauer Straße auswärts, in dem Landkreis Erding in Finsingen in der Erdinger Straße. Gute Fahrt.
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17: Servus. Stellt euch mal vor, ihr seid die Person, die einem jungen Menschen das Leben rettet. Genau das ist dieses Wochenende hier bei uns in München möglich. Worum es genau geht, die ganze emotionale Story hört ihr hier in 10 Minuten. Davor Michi Schulte mit 5 AM.

0: ein schöner Gänsehaut-2000er für euren Freitagnachmittag. Leona Lewis, Bleeding Love hier auf Kong 96.3. Ja Leute, und ihr alle habt am Wochenende die Chance, einem jungen Menschen neue Hoffnung zu schenken. Franzi aus dem Fasanengarten ist bei mir. Du hast dich ja bei uns mit einer echten Herzensangelegenheit gemeldet. Erzähl nochmal.
1: Genau. Es geht um unseren 8-jährigen Jakob. 8 Jahre, also echt noch jung und ein ganz lieber Kerl. Schüchtern, aber großes Herz, große Augen. Ist auch mit meinem Sohn befreundet, die kennen sich noch vom Kindergarten aus. Und leider wurde ihm im März die Diagnose Leukämie gegeben. Und was es noch schwieriger macht, ist, dass er eine relativ seltene Form hat. Und das macht die ganze Behandlung noch schwieriger. Also er wird behandelt, aber es kann halt nicht komplett durch die Behandlung weggehen. Es wird im Rest bleiben, der im Grunde nur durch so eine Stammzellentherapie behandelt werden kann. Aber dafür bräuchten wir halt Spender und wir versuchen, so gut wie es geht, irgendwie Leute zu aktivieren, die sich neu registrieren.
0: Und genau deshalb gibt es dieses Wochenende 2 Typisierungsaktionen für den kleinen Jakob. Morgen von 9 bis 18 Uhr beim TSV Turnerbund Untergiesing und am Sonntag beim DJK Fasanengarten. Einfach vorbeikommen, Stäbchen rein, Spender sein, ihr kennt den Spruch. Und so dann vielleicht zum Lebensretter für Jakob werden. Falls ihr da keine Zeit habt, könnt ihr euch das Registrierungsset von der DKMS auch nach Hause bestellen. Den Link dazu und alle weiteren Infos gibt's für euch auf radiogong.de. 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
8: Das Gong 96, Teil München, Wetter kompakt. 15 Grad im Moment an der Eisbachwelle im Englischen Garten. 14 in Ottobrunn. Der Freitag heute noch grau und immer wieder nass. Ab morgen dann aber schön. Da wird's sonnig. Am Wochenende bis 25 Grad. Also der Sommer kommt mit großen Schritten zurück. Ein bestimmtes Thema soll an den Schulen in München und der Region bald öfter im Unterricht behandelt werden. Was sich genau ändert, hört ihr gleich.
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10: Um 16:30 mit Lennart Werner. Grüß Gott. Die Hoffnung am Münchner Flughafen war groß, aber der Airport bleibt für Fernzüge weiter nicht erreichbar. Einige ICEs übers S-Bahn-Netz fahren zu lassen, ergebe keinen Sinn, sagt die Bahn jetzt. Das Netz sei zu ausgelastet. In den Münchner Schulen soll es bald öfter um den Umgang mit Social Media gehen. Darauf haben sich die Bildungsminister der Länder jetzt geeinigt. Man wolle junge Menschen stark machen für die digitale Welt, heißt es. Bayerns Winzer hatten 2025 ein richtig gutes Jahr. Insgesamt wurden 380.000 Hektoliter Wein produziert. Das ist über ein Fünftel mehr als das Jahr davor. Und über die Hälfte davon ist Qualitätswein.
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10: München ist oftmals eine der teuersten Städte Deutschlands, aber nicht, wenn es ums Weißwurstfrühstück geht. Im Gegenteil sogar, laut einem neuen Preisindex sind zwei Weißwurst mit Brezen und Senf hier in München bayernweit am günstigsten. Im Schnitt kostet das Frühstück 4,84 Euro. Noch mehr Infos aus München und der Region gibt's um 17 Uhr von unseren München-Reportern.
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8: Servus, solchen die Autos besser ankommen mit dem besten Stau- und Blitzer-Service auf Gong 96.3. Viel los in der City auf dem mittleren Ring Stockzinn-Bogenhausen zwischen Richard-Strauß-Tunnel und Giesing. Hier wird wegen der Baustelle auf eine Spur verengt. Ihr braucht aktuell laut Gong 96.3 Live-Messung 26 Minuten länger. Und dann Obacht, mehrere Unfälle. Einmal Schwanthaler Höhe auf der Landshuter Allee auswärts Richtung Olympiapark, dann auf den Autobahnen, und zwar auf der A99 Westumfahrung Richtung Nürnberg, kurz nach der Eschenrieder Spang auf Höhe Allach. Hier staut es sich auch, 30 Minuten braucht ihr länger. Und Gegenrichtung, Unfall auf der A99 Westumfahrung Richtung Lindau, Höhe Feldmoching, hier plus 10 Minuten.
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8: Unter Giesing, Pilgersheimer Straße einwärts, im Landkreis Fürstenfeldbruck stehen sie in Germering in der Kreuzlinger Straße. Gute Fahrt.
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0: Euer Soundtrack fürs Weekend-Warm-Up. Sean Paul, Got to Love You, ein Mega-2000er hier auf Gong 96.3. Ja, und Leute, auf diese Summe kommen wir immer noch nicht ganz klar.
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0: Ja, bei uns in München wurde die teuerste Wohnung in der Geschichte der Stadt verkauft. Achtung, festhalten, für 515 Quadratmeter in der Altstadt hat ein Käufer sage und schreibe 26,5 Millionen Euro bezahlt. Wahnsinn.
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0: Dass wir beim Einkaufen in Zukunft noch genauer hinschauen sollten. Die Verbraucherzentrale Foodwatch hat die Kandidaten für den goldenen Windbeutel, also für die dreisteste Werbelüge, bekannt gegeben. Unter anderem dabei das Airfryer-Backpulver von Dr. Oetker. Ist einfach nur stinknormales Backpulver für das Dreifache vom Preis. Und auch der Matcha-Mango-Joghurt von Andexer. Da sind nur mickrige 0,1% Matcha drin, dafür aber 60 Gramm Zucker.
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0: Natürlich über den Start der Fußball-WM in Mexiko, Kanada und den USA. Sonntagabend 19 Uhr das erste Deutschlandspiel gegen Curaçao. Und jetzt wurde auch bekannt, dass genau wie vor 2 Jahren schon diese Nummer hier die offizielle Torhymne wird. Major Tom mit völlig losgelöst. Und ich bin mir sicher, Sonntagabend wird die Nummer ganz besonders häufig im Stadion gespielt.

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3: Das Gong 96.3 München, Wetter kompakt. Und da starten wir direkt mit den besten Nachrichten. Dieses Wochenende wird es endlich wieder richtig schön. Bis 25 Grad und viel Sonne, also pünktlich zum größten Picknick der Stadt. Sonntag ab 11 Uhr seid ihr herzlich eingeladen in den Olympiapark. Alle Infos gibt's auf radiogong.de. Heute noch grau und nass, 13 Grad am Sendlinger Tor, 13 auch in Oberschleißheim. Der Bundesrat hat grünes Licht für eine Steuersenkung auf Flugtickets gegeben. Was das für euren nächsten Urlaub heißt, hört ihr gleich.
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16: Um 17 Uhr mit Lennart Werner. Grüß Gott. Seit 40 Jahren wird über eine Fernverkehrsanbindung für den Münchner Flughafen diskutiert. Und die neuesten Hoffnungen werden abermals enttäuscht. Im April hatte Verkehrsminister Schnieder noch gesagt, er wolle eine Verbindung prüfen lassen. Das hat die Bahn dann auch getan. Plan war, einige ICEs über die Schienen der S8 fahren zu lassen. Das ergibt aber keinen Sinn, sagt die Bahn jetzt. Das Netz sei nämlich zu ausgelastet. Für eine Anbindung zum Airport brauche es dringend eine neue Strecke. Die Bildungsminister der Länder wollen Schüler besser auf den Umgang mit sozialen Medien vorbereiten. Darauf haben sie sich heute hier in München geeinigt. Es gehe darum, Jugendliche dazu zu befähigen, reflektiert und sicher mit Instagram und Co. umzugehen. Außerdem sollen Lehrer in ihrer Kompetenz geschult werden. Ab Juli werden die Steuern auf Flugtickets gesenkt. Das hat der Bundesrat heute final bestimmt. Ob Fliegen damit aber wirklich günstiger wird, ist nicht klar. Weil Kerosin teurer geworden ist, haben einige Airlines bereits angekündigt, die Steuersenkung nicht weitergeben zu wollen.
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17: Am Wochenende sind wegen Bauarbeiten für die zweite S-Bahn-Stammstrecke erneut weniger S-Bahn-Züge unterwegs. Regulär sind nur 3 Linien im Einsatz. Zwischen Trudering und Ostbahnhof entfallen alle S-Bahnen. Vom Ostbahnhof, Alexandra Goralska, Gong 96.3.
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3: Servus zu euch in die Autos. Besser ankommen mit dem besten Stau- und Blitzer-Service für München. Gut was los in und um München auf dem mittleren Ringstock zum Bogenhausen zwischen Richard-Strauss-Tunnel und Giesingen. Hier wird wegen der Baustelle auf eine Spur verengt. 18 Minuten braucht ihr länger. Dann Unfall. Schwanthaler Höhe auf der Landshuter Allee auswärts Richtung Olympiapark. Hier braucht ihr 10 Minuten länger. Und wir schauen auf die A99 Westumfahrung Richtung Nürnberg. Kurz nach der Eschenrieder Spange hat es auch gekracht. Höhe Allach. Da plant ihr bitte 15 Minuten mehr Zeit ein.
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3: In der Max-Vorstadt, Dachauer Straße auswärts. Und im Landkreis Erding stehen sie auch in Finsingen in der Erdinger Straße. Gute Fahrt.
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3: Und wir schauen auch wirklich gleich mal, was wird. Die besten Tipps fürs Summer Comeback Wochenende. Was alles so geht hier in München und der Region, das hört ihr hier in 10 Minuten. Davor gute Laune Sound von Kamrat, die aktuelle Hug Yourself. Servus.

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0: Die Frau, die am Abend die Fußball-WM eröffnet hat. Shakira, Hips Don't Lie, ein mega 2000er für euren Weg in Richtung Wochenende. Und neben WM schauen geht auch noch viel mehr.
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0: Tipp 1, unser München feiert 868. Geburtstag. Mit einer fetten Party in der Altstadt. Freut euch auf Live-Musik, Shows und Foodstände. Eintritt ist frei, morgen ab 10.30 Uhr geht's los. Tipp 2, es geht tief unter die Erde und zwar beim Tag der offenen Baustelle für die zweite Stammstrecke. Am Marienhof könnt ihr euch in 25 Metern Tiefe das Megaprojekt anschauen und auch durch die neuen Tunnel spazieren. On top Riesenbaumaschinen, fand ich als Kind immer sehr cool. Und jetzt mit 32 Jahren finde ich es eigentlich auch immer noch cool. Und Tipp 3 ist unser absoluter Top-Tipp. Das größte Picknick der Stadt, Sonntag ab 11 mit uns im Olympiapark. Schnappt euch Freunde eine Decke für einen genialen Sommertag mit Live-Musik, Foodtrucks und jede Menge Action. Morningman Mike und Nathalie sind natürlich auch am Start. Und das Riesenhighlight, wir schütten 100.000 Lego-Steine aus. Und alles, was ihr baut, dürft ihr dann natürlich mit nach Hause nehmen. Der Eintritt ist frei und alle Infos gibt's nochmal auf radiogong.de.
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1: Und jetzt ganz frisch die aktuelle von Tame Impala, Dracula. So run from the sun like Dracula. 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

0: Frischer Sound von Tame Impala, Dracula.
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0: Wir gönnen uns das Beste von heute auf dem Heimweg vom Job, unter anderem gleich mit David Guetta. Aktuelle Powernummer Gone, Gone, Gone. Dieser Hit und mehr gleich auf Gong 96.3.
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13: Das Gong 96 Teil München, Wetter kompakt. Heute nochmal grau und nass bei 15 Grad am Olympiaturm, 16 in Karlsfeld im Landkreis Dachau. Aber der Sommer steht schon wieder in den Startlöchern. Am Wochenende bis 25 Grad und viel Sonne endlich. Vieles in München ist ja teuer, aber bei einem kulinarischen Leckerbissen zahlt ihr hier in der City besonders wenig. Bei welchem hört ihr gleich.
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15: Um 5:30 mit Lennart Werner. Grüß Gott. Mit dem ICE zum Münchner Flughafen zu fahren, bleibt vorerst eine Wunschvorstellung. Neue Pläne der Deutschen Bahn, einige ICEs über die S8-Strecke fahren zu lassen, sind jetzt vom Tisch. Das Netz sei zu ausgelastet, sagt die Bahn. Schul- oder Universitätsabschlüsse könnten durch künstliche Intelligenz an Bedeutung verlieren. Laut dem Münchner IFO-Institut würde jedes fünfte Unternehmen sagen, ein unerfahrener Mitarbeiter, der von KI unterstützt wird, kann eine Fachkraft ersetzen. Ab Juli soll die Steuer auf Flugtickets sinken. Das hat der Bundesrat heute final beschlossen. Ob damit aber auch das Fliegen billiger wird, ist nicht klar. Einige Airlines wollen die Steuersenkung nicht weitergeben, weil Kerosin so teuer geworden ist.
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15: München ist oftmals eine der teuersten Städte Deutschlands, aber nicht, wenn es ums Weißwurstfrühstück geht. Im Gegenteil, sogar laut einem neuen Preisindex sind 2 Weißwurst mit Brezen und Senf bayernweit hier in der Stadt am günstigsten. Im Schnitt kostet das Frühstück 4,84 €. Noch mehr Infos aus München und der Region gibt's um 18 Uhr von unseren München-Reportern.
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13: Servus zu euch, die Autos besser ankommen mit dem besten Stau- und Blitzer-Service auf Gong 96.3. Ganz aktuell Vorsicht nach einem Unfall auf der Landsberger Straße. Und zwar genau in der unter der Donnersberger Brücke Richtung Dachauer Straße. Links Abbiegespur ist hier blockiert. Und wir schauen auf den mittleren Ring. Da stockt es in Bogenhausen zwischen Richard-Strauß-Tunnel und Giesing. Hier wird wegen der Baustelle auf eine Spur verengt. Umfahrt das bitte weiträumig. Auch in den Seitenstraßen rundherum staut es sich.
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13: Dagelfing, Dagelfingerstraße auswärts. In dem Landkreis Starnberg stehen sie auch. In Gauting in der Galileo-Straße. Gute Fahrt.
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0: Leute, Sonntagabend gibt's Orte hier bei uns in München und der Region, die werden wie ausgestorben sein. Servus, Gong 96.3 hier mit Chris Peisker. Sonntag ab 19 Uhr ist ja das erste Deutschlandspiel bei der WM. Und für alle, die sagen, oh, WM juckt mich nicht so wirklich. Ja, hier sind drei Orte, bei denen ihr höchstwahrscheinlich eure Ruhe habt. Ort Nummer 1, das Fitnessstudio. Eigentlich zu der Zeit bumsvoll, dieses Mal habt ihr aber wahrscheinlich freie Auswahl an den Geräten. Ort Nummer 2, essen gehen im Lieblingsrestaurant. Viele Lokale bei uns in der City sind ja immer komplett ausreserviert, besonders am Wochenende. Diesen Sonntag bekommt ihr safe noch einen Tisch. Und Ort Nummer 3 für euch als WM-Muffel, die Sauna. Es wird wohl kaum so leer und entspannt sein wie am Sonntagabend. Und besonders beim Schwitzen ist es ja ganz angenehm, wenn man mal zur Abwechslung nicht dicht an dicht hockt.
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0: Ja, und zwar richtig kuscheligen. Ich finde, sie hat einfach eine Stimme zum Verlieben. Perfekt zum durch den Verkehr schlängeln, bis ihr endlich heimkommt. Hier ist Olivia Dean mit So Easy to Fall in Love.
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1: Das Gong 96.3 München Wetter kompakt. Erstmal das Wichtigste. Dieses Wochenende kommt endlich der Sommer zurück. Mit Sonne und bis zu 25 Grad. 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Heute nochmal grau, aber jetzt gerade meist trocken mit 15 Grad an der Münchner Freiheit. 15 auch in Gauting im Landkreis Starnberg. Also das ist wirklich die verrückteste Polizeistory der Woche, wie ein paar Typen hier in der Region beim Wohnwagenklauen erwischt wurden. Gleich.
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11: Um 18 Uhr mit Lennart Werner. Guten Abend. Eigentlich sollten bald schon die ersten ICEs zum Münchner Flughafen fahren. Jedenfalls hatte das Bundesverkehrsminister Schnieder zuletzt in Aussicht gestellt. Die Bahn hatte dann auch geprüft, ob einige ICEs übers S-Bahn-Netz fahren können. Das Ergebnis? Das ergibt keinen Sinn. Das Netz ist zu ausgelastet. Um den Münchner Flughafen mit ICEs zu verbinden, brauche es eine neue Infrastruktur, so die Bahn. Künstliche Intelligenz erobert an vielen Stellen den Arbeitsmarkt und könnte auch dafür sorgen, dass Schul- oder Universitätsabschlüsse an Bedeutung verlieren. Das zeigt jetzt eine Umfrage des Münchner IFO-Instituts. Jedes fünfte Unternehmen sagte, wenn ungelernte Mitarbeiter mit künstlicher Intelligenz unterstützt werden, könnten sie auch eine Fachkraft ersetzen. In Unterhaching ist mitten in der Nacht ein Wohnwagen gestohlen worden. Was die Diebe allerdings nicht mitbekommen hatten, in dem Wohnwagen schlief der Besitzer. Der bemerkte auch, dass sein Wagen gerade gestohlen wird, er inklusive. Also rief er während der Fahrt noch die Polizei an, die drei Täter schließlich festnahm.
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12: Die Pendler auf der A96 haben sich nach 2 Jahren an der Baustelle rund um den Lochhammer Tunnel schon gewöhnt. Heute ist tatsächlich Halbzeit. Die erste Röhre ist fertig und die zweite Röhre soll dann bis 2028 fertig werden. Aus Gräfelfing, Andreas Werner, Gong 96.3.
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1: Servus, sollten die Autos besser ankommen mit dem besten Stau- und Blitzer-Service für München. Vorsicht bitte nach einem Unfall auf der Landsberger Straße, und zwar genau unter der Donnersberger Brücke Richtung Dachauer Straße. Da ist die Linksabbiegespur blockiert. Ihr braucht 10 Minuten länger. Und es stockt auf dem Mittleren Ring in Bogenhausen zwischen Richard-Strauß-Tunnel und Giesing. Hier wird das Ganze wegen der Baustelle auf eine Spur verengt. Bitte das Ganze weiträumig auch umfahren, wenn ihr könnt.
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1: In der Maxvorstadt stehen sie Dachauer Straße auswärts und im Landkreis Erding in Finsing in der Erdinger Straße. Gute Fahrt.
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1: Servus. Es könnte sein, dass ihr am Wochenende auf dem Mittleren Ring im Stau steht. Der wird nämlich am Sonntag teilweise gesperrt. Warum? Alle Infos hört ihr gleich. Vorher machen wir es uns richtig schön gemütlich am Freitagabend mit der aktuellen von Harry Styles, American Girls. Right.

0: schädiger R&B für euren Weg ins Wochenende. Dante Thomas, Miss California, mega 2000er hier auf Gong 96.3. Ja, wichtiger Reminder, falls ihr am Sonntag auf dem Mittleren Ring oder auf der Leopoldstraße unterwegs seid, könnte sein, dass ihr da plötzlich nicht mehr weiterkommt. Am Sonntag findet nämlich die Sternfahrt mit mehr als 10.000 Radfahrern statt. Andreas Schön vom ADFC München, worum geht's denn genau bei dieser Demo?
1: Ja, letztendlich geht es eben darum, dass wir Radwege bekommen in der Stadt, wo sich alle sicher fühlen können. Radwege, die nicht aufhören, die ausreichend breit sind, dass man auch nebeneinander mit seinen Kindern fahren kann. Mhm. Wir sagen, die Stadt muss die Radwege, die Radinfrastruktur so bereitstellen, dass eben alle sicher unterwegs sein können.
0: Okay, wie gesagt, es werden über 10.000 Teilnehmer erwartet. Das ist ja eine krasse Dimension.
1: Also es gibt insgesamt 14 Demozüge. 10 davon sind aus dem weiteren Münchner Umland. Die fahren eben auf bestimmten Wegen in die Stadt rein und in München selbst. Selbst gibt es 4 Startpunkte und dort starten diese Demozüge.
0: Alles klar. Also, wenn ihr am Sonntag mit dem Auto unterwegs seid, alle Infos zur Sternfahrt und zu den Sperrungen gibt's auf unserer Gong 96.3 Instagram-Seite.

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4: Das Gong 96, Teil München, Wetter kompakt, 15 Grad am Kieferngarten, 15 auch in Marktschwaben, Landkreis Ebersberg und jetzt zum Glück auch kein Dauerregen mehr. Es wird sogar immer besser, am Wochenende wird es wieder richtig schön mit Sonne und bis zu 25 Grad. Ein bestimmtes Thema soll an den Schulen in München und der Region bald öfter im Unterricht behandelt werden. Was sich genau verändert, hört ihr gleich.
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1: Um 6:30 mit Lennart Werner. Guten Abend. Die Hoffnung am Münchner Flughafen war groß, aber der Airport bleibt für Fernzüge weiter nicht erreichbar. Einige ICEs übers S-Bahn-Netz fahren zu lassen, ergebe keinen Sinn, sagt die Bahn jetzt. Das Netz sei zu ausgelastet. In den Münchner Schulen soll es bald öfter um den Umgang mit Social Media gehen. Darauf haben sich die Bildungsminister der Länder jetzt geeinigt. Man wolle junge Menschen stark machen für die digitale Welt, heißt es. Bayerns Winzer hatten 2025 ein richtig gutes Jahr. Insgesamt wurden 380.000 Hektoliter Wein produziert. Das ist über ein Fünftel mehr als das Jahr davor. Und über die Hälfte davon ist Qualitätswein.
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1: München ist oftmals eine der teuersten Städte Deutschlands, aber nicht, wenn es ums Weißwurstfrühstück geht. Im Gegenteil sogar, laut einem neuen Preisindex sind zwei Weißwurst mit Brezen und Senf hier in München bayernweit am günstigsten. Im Schnitt kostet das Frühstück 4,84 Euro. Noch mehr Infos aus München und der Region gibt's um 19 Uhr von unseren München-Reportern.
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4: Servus, solchen die Autos besser ankommen mit dem besten Stau- und Blitzer-Service auf GONG 96.3. Leider immer noch dichter Stau auf dem mittleren Ring in Bogenhausen. Zwischen Richard-Strauss-Tunnel und Giesing. Hier ist in der Baustelle jeweils nur eine Spur frei. Eine Viertelstunde braucht ihr länger.
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4: Unter Giesing, Pilgersheimer Straße einwärts und im Landkreis Fürstenfeldbruck in Germering in der Kreuzdinger Straße. Gute Fahrt!
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2: Und jetzt die aktuelle von Teddy Swims, Mr. Know-It-All.
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0: Stellt euch mal vor, wegen euch wird ein kompletter Flughafen evakuiert. Servus, Gong 96.3 hier mit Chris Peisker. Ist tatsächlich heute passiert, nicht bei uns in München, aber in Hamburg. Da ging 2 Stunden lang gar nichts mehr. Der Sicherheitsbereich musste evakuiert werden. Passagiere, die schon im Flieger saßen, wurden rausgeholt. Also ein absolutes Mega-Chaos. Und jetzt kommt der Grund. Ein Mann hat aus Versehen einen Alarmknopf an einem Notausgang gedrückt. Nur mal kurz am Rande, so ein Stillstand am Flughafen, der kann richtig, richtig teuer werden. Wir reden da von 6- bis 7-stelligen Beträgen. Dr. Andreas Thüroff ist Anwalt hier in München. Wie ist denn das rechtlich? Muss der arme Kerl das jetzt wirklich bezahlen?
1: Wenn es nicht dessen Plan war, den Flugverkehr zu stören, dann gehe ich nicht davon aus, dass der zahlen muss. Es gibt eine theoretische Möglichkeit, aber juristisch ist es sehr, sehr schwer, das durchzusetzen und nachzuweisen. Das nennt man allgemeines Lebensrisiko. Das kann halt passieren, aber an dem Einzelnen wird da kein finanzieller Schaden hängen bleiben.
0: Okay, also nochmal großes Glück gehabt. Vielleicht bekommt der Typ ja jetzt vom Flughafen und von den Airlines ein lebenslanges Ticket geschenkt. Also für die Deutsche Bahn halt.

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3: Das Gong 96.3 München Wetter kompakt und da starten wir mit der besten Nachricht zuerst. Am Wochenende kommt der Sommer zurück. 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Heute noch grau, aber immerhin jetzt meist trocken mit 16 Grad am Deutschen Museum, 15 in Sauerlach. Der Bundesrat hat grünes Licht für eine Steuersenkung auf Flugtickets gegeben. Was das für euren nächsten Urlaub heißt, hört ihr gleich.
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16: Um 19 Uhr mit Lennart Werner. Guten Abend. Seit 40 Jahren wird über eine Fernverkehrsanbindung für den Münchner Flughafen diskutiert. Und die neuesten Hoffnungen werden abermals enttäuscht. Im April hatte Verkehrsminister Schnieder noch gesagt, er wolle eine Verbindung prüfen lassen. Das hat die Bahn dann auch getan. Plan war, einige ICEs über die Schienen der S8 fahren zu lassen. Das ergibt aber keinen Sinn, sagt die Bahn jetzt. Das Netz sei nämlich zu ausgelastet. Für eine Anbindung zum Airport brauche es dringend eine neue Strecke. Die Bildungsminister der Länder wollen Schüler besser auf den Umgang mit sozialen Medien vorbereiten. Darauf haben sie sich heute hier in München geeinigt. Es gehe darum, Jugendliche dazu zu befähigen, reflektiert und sicher mit Instagram und Co. umzugehen. Außerdem sollen Lehrer in ihrer Kompetenz geschult werden. Ab Juli werden die Steuern auf Flugtickets gesenkt. Das hat der Bundesrat heute final bestimmt. Ob Fliegen damit aber wirklich günstiger wird, ist nicht klar. Weil Kerosin teurer geworden ist, haben einige Airlines bereits angekündigt, die Steuersenkung nicht weitergeben zu wollen.
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13: Am Wochenende sind wegen Bauarbeiten für die zweite S-Bahn-Stammstrecke erneut weniger S-Bahn-Züge unterwegs. Regulär sind nur 3 Linien im Einsatz. Zwischen Trudering und Ostbahnhof entfallen alle S-Bahnen. Vom Ostbahnhof Alexandra Goralska, Gong 96.3.
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3: Servus zu euch in die Autos. Besser ankommen mit dem besten Stau- und Blitzer-Service. Für München, ja, diese Baustelle auf dem Mittleren Ring sorgt auch am Freitagabend noch für Staus. Zwischen Richard-Strauß-Tunnel und Giesing ist nur eine Spur frei. Ihr braucht in beide Richtungen eine Viertelstunde länger.
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3: Fasanerie, Lassalleestraße auswärts und in Fürstenfeldbruck stehen sie auch in der Dachauer Straße. Gute Fahrt!
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0: Und hier ist Chris Peiska.
3: Einen schönen Freitagabend euch. Ja, welche Songs feiert ihr zum Start ins Summer-Comeback-Wochenende am meisten? Welcher Hits ist eure Nummer 1? Das finden wir jetzt gemeinsam raus. Los geht's mit Bruno Mars auf Platz 10. Hier ist I Just Might.

Sommer- und Festival-Beats von Felix Jähn, Pride, heute von euch auf Platz 9 gewotet bei den Top 10 des Tages hier auf Gong 96.3. Gleich geht's weiter im Countdown. Davor die erste Neuvorstellung des Abends und die kommt von der Frau, die angeblich gerade Tickets für $8,000 pro Stück für ihre eigene Hochzeit verkauft. Sie soll nächsten Monat im Madison Square Garden stattfinden in New York. Wie gesagt, offiziell ist nichts, man munkelt nur, dass bestimmte Leute welche kaufen können. Hier ist Superstar Taylor Swift. Mit der Nummer starten wir in München und der Region entspannt ins Wochenende. I knew it, I knew you.

Am Abend stand sie noch auf der größten Bühne der Welt. Sie hat bei der FIFA-WM-Eröffnungsfeier singen dürfen. Ihr habt sie heute auf Platz 8 gewotet. Sängerin EJ mit ihren Mädels von Huntrix, Golden, auf Gong 96.3 bei den Top 10 des Tages. Schönes Wochenende euch schon mal. Wir freuen uns, dass endlich die Sonne zurückkommt und dass es wärmer wird. Zur Einstimmung was Chilliges auf der 7. BTS mit Swim.

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1: Und jetzt ganz frisch die aktuelle von Tiffany Aris. Vertigo.
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6: Das Gong 96.3 München, Wetter kompakt, trocken, jetzt bei 16 Grad an den Pinakotheken, 15 am Flughafen. Und Leute, jetzt dürfen wir uns freuen, dass es endlich wieder schön wird. Am Wochenende ordentlich Sonne am Start, bis zu 25 Grad.
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6: Servus zu euch, die Autos besser ankommen mit dem besten Stau- und Blitzer-Service auf Gong 96.3. Obacht bitte auf der A95 einwärts zwischen Kreuzhof und Sendling Süd. Da liegt ein großer Wildvogel auf der Fahrbahn. Und immer noch stockend durch die Baustelle auf dem Mittleren Ring zwischen Richard-Strauß-Tunnel und Giesing. Braucht in beide Richtungen 15 Minuten länger.
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6: In der Max-Vorstadt, Dachauer Straße auswärts. Im Landkreis Erding stehen sie in Finsing in der Erdinger Straße. Gute Fahrt.
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Frau, die im Herbst erstmals zu uns nach München kommt. Am 28. September begrüßen wir zu ihrer Show im Werksviertel Holly Humberstone mit To Love Somebody. Platz 4 bei auch in Top 10 des Tages auf Gong 96.3. Und bevor es auf Siegertreppchen geht mit den Top 3, habe ich noch eine Neuvorstellung für euch. Und die klingt mal sowas von nach Chillen im englischen Garten, Sonne auf den Bauch scheinen lassen und ordentlich Vitamin D tanken. Also, wenn der Hit euch taugt, gern reinvoten in die Top 10. Hier ist Malik Harris mit Lie to Me.

0: Wachmacher-Sound von Ray, Where is my husband? Heute von euch auf die 2 gewotet.
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0: Von unserer Hitmaschine Kamrad. Kick-off ins Wochenende mit Hug Yourself. Schönen Freitagabend euch.

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0: Und jetzt ganz frisch die aktuelle von Tempur City. Self-Aware.

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17: Das Gong 96.3 München, Wetter kompakt und wir starten direkt mit den Top-Aussichten fürs Wochenende. Sonne und bis zu 25 Grad, perfekt fürs größte Picknick der Stadt. 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Heute Abend und in der Nacht noch größtenteils bedeckt bei um die 16 Grad.
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18: Mit Fabian Schaffer, guten Abend. Elon Musk ist durch den Börsengang seiner Raumfahrtfirma SpaceX zum ersten Menschen mit einem Billionenvermögen geworden. Die SpaceX-Aktie legte heute beim Handelsdebüt um rund 20% zu und brachte den Marktwert des Unternehmens auf über 2 Billionen Dollar. SpaceX hat mit dem Börsengang 75 Milliarden Dollar eingenommen, mehr als jedes andere Unternehmen zuvor. Der Bundesrat hat grünes Licht für einen besseren Gewaltschutz für Frauen gegeben. So können Gerichte künftig etwa Gewalttäter zum Tragen einer elektronischen Fußfessel verpflichten. Apotheken dürfen zudem mehr Aufgaben übernehmen. Demnach sind bestimmte Impfungen, Schnelltests und Blutabnahmen in Apotheken erlaubt. Auch dürfen bestimmte verschreibungspflichtige Medikamente ohne Rezept ausgegeben werden. Die Länder melden massive Einwände gegen das Sparpaket der schwarz-roten Koalition bei den Gesundheitsausgaben an. Im Bundesrat warnte der rheinland-pfälzische Ministerpräsident Schnieder, das Paket gefährde Versorgungsstrukturen, gerade in Flächenländern. Die Länder fordern die Streichung mehrerer geplanter Einsparmaßnahmen bei Kliniken, Praxen, Apotheken und Pharmabranche. Bei der Fußball-WM stehen nach Mexiko heute die beiden Co-Gastgeber Kanada und die USA vor ihren Auftaktpartien. Moritz Einzel blickt voraus.
19: Nach dem 2:0 der Mexikaner im Eröffnungsspiel gegen Südafrika gewann Südkorea am frühen Morgen unserer Zeit 2:1 gegen Tschechien. Heute Abend startet Kanada ins Turnier. In Toronto geht's ab 21 Uhr gegen Bosnien-Herzegowina um Sturmlegende Edin Dzeko von Schalke 04. Später dann haben die USA ihr Auftaktspiel gegen Paraguay. Anstoß heute Nacht um 3.
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17: Guten Abend, solchen die Autos besser ankommen mit dem besten Staumblitzer-Service für München. Immer noch stockend in der Baustelle auf dem Mittleren Ring. Zwischen Giesing und dem Richard-Strauss-Tunnel ist nur eine Spur frei. Da braucht ihr 10 Minuten länger.
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17: In Dagelfingen stehen sie. In der Dagelfinger Straße auswärts. In dem Landkreis Starnberg in Gauting in der Galileo-Straße. Ich bin Chris Peisker. Ich wünsche euch eine gute Fahrt. Und jetzt ein tolles Wochenende.
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1: Und jetzt ganz frisch die aktuelle von Tame Impala, Dracula. So run from the sun like Dracula. 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
1: Und jetzt die aktuelle von Olivia Dean. So easy to fall in love.
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16: Mit Fabian Schaffer, guten Abend. Die Fluggastrechte in der Europäischen Union werden vorerst nicht beschnitten. Darauf haben sich die Abgeordneten des EU-Parlaments mit Vertretern der Mitgliedstaaten geeinigt. Es soll also dabei bleiben, dass Fluggäste bei Verspätungen ab 3 Stunden Anspruch auf Entschädigung haben. Auch die Höhe der Entschädigung bleibt unangetastet. Die Preise fürs Handgepäck müssen hingegen in Zukunft transparenter dargestellt werden. Der Raumfahrtkonzern SpaceX von US-Milliardär Elon Musk ist erfolgreich an der Börse gestartet. Zum offiziellen Handelsbeginn wurde die Aktie zu $150 gehandelt und damit gut 11% über dem Ausgabepreis. Es handelt sich um den größten Börsengang der Geschichte. Musk dürfte aufgrund seiner Anteile an SpaceX zum ersten Billionär überhaupt werden. Wenn ein Deutscher das Kind einer ausländischen Frau anerkennt, kann das Aufenthaltsrechte sichern. Der Bundestag hat nun ein Gesetz verabschiedet, das Betrug mit der Anerkennung solcher Vaterschaften stoppen soll. Künftig muss die Ausländerbehörde dem zustimmen. Tanja Wagner berichtet.
17: Im Visier der Gesetzgeber stehen Betrüger, die Vaterschaften für Kinder anerkennen, obwohl sie weder der biologische Vater sind, noch eine Beziehung zur Mutter haben und sich dafür bezahlen lassen. Das kann im Gegenzug Zugang zu Sozialleistungen und Aufenthaltstiteln sichern. In Niedersachsen hatte das ein Mann bei gleich 47 Kindern getan. Ein lukratives und perfides Geschäft, warnt deshalb die Union.
16: Sängerin Taylor Swift ist als jüngste Frau in die Hall of Fame der Songwriter aufgenommen worden. Die Begründung der Jury, die 36-Jährige sei als Songwriterin sehr wandelbar und tauche in unterschiedliche Klangwelten ein. Um aufgenommen zu werden, muss die erste Single mindestens 20 Jahre zurückliegen. Bei Swift war das der Song Tim McGraw von 2006. Der Song Major Tom von Peter Schilling wird auch bei der WM in den USA, Mexiko und Kanada als Torhymne der deutschen Nationalmannschaft gespielt. Das Lied werde wie auch bei DFB-Heimspielen nach deutschen Treffern in den WM-Stadien ertönen, teilte der Deutsche Fußballbund mit. Major Tom wurde bereits vor der Heim-EM 2024 zur Torhymne der Nationalmannschaft gemacht.
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0: Und jetzt die aktuelle von Teddy Swims, Mr. Know-It-All.
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1: Und jetzt ganz frisch die aktuelle von Leonie und Callum Scott. 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
0: Und jetzt ganz frisch die aktuelle von Shakira. Dai Dai.
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12: Mit Hendrik Daum. Frauen und Kinder besser vor sexueller Gewalt schützen. Das war ein zentrales Thema der Justizministerkonferenz in Hamburg. Die Ressortchefs von Bund und Ländern wollen unter anderem längere Verjährungsfristen für schwere Sexualdelikte. Sohe Tassovali berichtet.
13: Konkret soll die Verjährungsfrist für schwere sexuelle Übergriffe von bisher 5 auf 20 Jahre steigen. Außerdem wollen die Justizminister erreichen, dass geplante Sexualstraftaten künftig früher auffliegen, auch dann, wenn sie in Chatgruppen oder auf Online-Plattformen vorbereitet werden. Wer von solchen Plänen erfährt, soll sie künftig melden müssen.
12: Die Weltraumfirma SpaceX von Elon Musk ist bei ihrem Rekordbörsengang mit einem Plus von gut 11% in den Handel gestartet. Der erste Kurs wurde bei $150 festgestellt, nach einem Ausgabepreis von $135. Musk ist durch seine Beteiligung an SpaceX und Tesla jetzt auf dem Papier der erste Mensch mit einem Billionenvermögen. SpaceX gehört nun zu den wertvollsten US-Unternehmen. Qualifikationen wie Schul- oder Studienabschlüsse könnten künftig durch künstliche Intelligenz immer unwichtiger werden. Das zeigt eine Umfrage des Münchner IFO-Instituts unter Firmen, die mit KI arbeiten. Aus jedem 5. Unternehmen hieß es, wenn Mitarbeiter ohne Abschluss von KI unterstützt würden, könnten sie so Qualifizierte ersetzen. Etwa 15% meinen sogar, auch Berufserfahrung lasse sich so ausgleichen. unsere beliebten Fischstäbchen, sie könnten bald teurer werden. Die EU-Kommission plant nämlich im nächsten Sanktionspaket gegen Russland die Einfuhr von Alaska-Seelachs um die Hälfte zu reduzieren. Das könnte zu Produktionseinschränkungen und damit höheren Preisen führen. Wer beim DFB ein personalisiertes Trikot für die Fußball-WM bestellt hat, der hat zuletzt lange darauf warten müssen. Der Verband hat jetzt Lieferverzögerungen eingeräumt. Der Grund? Die Buchstaben und Nummern für die Personalisierung waren vorübergehend nicht verfügbar. Die Nachfrage war dreimal so hoch gewesen wie gedacht. Das Problem sei aber mittlerweile behoben.
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0: Und jetzt ganz frisch die aktuelle von Olivia Rodrigo. Drop Dead.
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1: Und jetzt die aktuelle von BTS. Swim.

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0: Und jetzt ganz frisch die aktuelle von Tiffany Aris. Vertigo.
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11: Mit Hendrik Daum. Der Iran und die USA haben sich offenbar auf ein Rahmenabkommen für einen Frieden geeinigt. Das zumindest verkündete Pakistans Premierminister Sharif. Gestern bereits hatte US-Präsident Trump von Fortschritten in den Verhandlungen über ein Kriegsende gesprochen. US-Angaben zufolge hat sich der Iran bereit erklärt, sein Atomprogramm einzustellen und das bereits angereicherte Uran zu zerstören und abzutransportieren. Iranische Medien bestreiten allerdings eine derartige Erklärung. Bundesbildungsministerin Prien stellt sich klar gegen die Pläne der AfD, die Schulpflicht aufzuweichen. Kinder sollten unabhängig von Herkunft und Wohlstand gemeinsam lernen und erzogen werden. Das sei gerade für die vielen Kinder mit wenig Unterstützung zu Hause wichtig und auch für den Zusammenhalt in der Gesellschaft, so Prien. Die Weltraumfirma SpaceX von Elon Musk ist bei ihrem Rekordbörsengang mit einem Plus von gut 11% in den Handel gestartet. Aus den USA, Tina Eck.
12: Die SpaceX-Aktie legt einen Raketenstart hin. Gründer Elon Musk wird damit durch seine Beteiligungen an SpaceX und Tesla zum ersten Menschen mit einem Billionenvermögen, zumindest auf dem Papier. SpaceX verkaufte mehr als 555 Millionen Aktien zu einem Ausgabepreis von $135 pro Stück und nahm damit $75 Milliarden ein.
11: Unsere beliebten Fischstäbchen, sie könnten bald teurer werden. Die EU-Kommission plant nämlich im nächsten Sanktionspaket gegen Russland die Einfuhr von Alaska-Seelachs um die Hälfte zu reduzieren. Das könnte zu Produktionseinschränkungen und damit höheren Preisen führen. Wer beim DFB ein personalisiertes Trikot für die Fußball-WM bestellt hat, der hat zuletzt lange darauf warten müssen. Der Verband hat jetzt Lieferverzögerungen eingeräumt. Der Grund? Die Buchstaben und Nummern für die Personalisierung waren vorübergehend nicht verfügbar. Die Nachfrage war dreimal so hoch gewesen wie gedacht. Das Problem sei aber mittlerweile behoben.
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0: Und jetzt ganz frisch die aktuelle von Tame Impala, Dracula. So run from the sun like Dracula. 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
2: 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So easy to fall in love.
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2: 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Save my love.
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6: Mit Hendrik Daum. Mit Kanada hat am Abend der zweite Gastgeber der Fußball-WM sein erstes Spiel absolviert. In Toronto kamen die Kanadier zu einem 1:1 Unentschieden gegen Bosnien-Herzegowina. Und um 3 Uhr heute Nacht unserer Zeit startet dann auch der dritte Gastgeber USA in die Fußball-Weltmeisterschaft. Die US-Boys sind in Los Angeles gegen Paraguay gefordert und hoffen natürlich auf einen Auftaktsieg. Und auch hier gibt's vor Spielbeginn eine eigene Eröffnungszeremonie, unter anderem mit Superstar Katy Perry. Tina Eck ist für uns vor Ort.
7: Dritter großer Anpfiff, dritte große Eröffnungsparty. Gastgeber USA ziehen alle Register. Eine 1,5 Stunden lange Multikulti-Show bildet den Auftakt. Mit Katy Perry, Sängerin Tyler, die schon in Mexiko dabei war. Außerdem K-Pop-Star Lisa, die Rapper Future und Rayma und die brasilianische Sängerin Anita. Präsident Trump kommt nicht an seiner Stelle, guckt Außenminister Rubio sich das Spiel gegen Paraguay an.
6: Der Iran und die USA haben sich offenbar auf ein Rahmenabkommen für einen Frieden geeinigt. Das zumindest verkündete Pakistans Premier Sharif. Vorgestern bereits hatte US-Präsident Trump von Fortschritten in den Verhandlungen über ein Kriegsende gesprochen. US-Angaben zufolge hat sich der Iran bereit erklärt, sein Atomprogramm einzustellen und das bereits angereicherte Uran zu zerstören und abzutransportieren. Iranische Medien bestreiten allerdings eine derartige Erklärung. Die Weltraumfirma SpaceX von Elon Musk ist bei ihrem Rekordbörsengang mit einem Plus von gut 11% in den Handel gestartet. Der erste Kurs wurde bei $150 festgestellt, nach einem Ausgabepreis von $135. Musk ist durch seine Beteiligung an SpaceX und Tesla jetzt auf dem Papier der erste Mensch mit einem Billionenvermögen. Bundesbildungsministerin Prien stellt sich klar gegen Pläne der AfD, die Schulpflicht aufzuweichen. Kinder sollten unabhängig von Herkunft und Wohlstand gemeinsam lernen und erzogen werden. Das sei gerade für die vielen Kinder mit wenig Unterstützung zu Hause wichtig, so Prien.
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1: Und jetzt ganz frisch die aktuelle von Malik Harris. 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
0: Und jetzt ganz frisch die aktuelle von Leonie und Callum Scott. Stay.
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0: Und jetzt die aktuelle von Teddy Swims, Mr. Know-It-All.
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2: Mit Hendrik Daum. Mit Kanada hat am Abend der zweite Gastgeber der Fußball-WM sein erstes Spiel absolviert. In Toronto kamen die Kanadier zu einem 1:1 Unentschieden gegen Bosnien-Herzegowina. Und um 3 Uhr heute Nacht unserer Zeit startet dann auch der dritte Gastgeber USA ins WM-Turnier. Die US-Boys sind in Los Angeles gegen Paraguay gefordert. Und auch hier gibt's vor Spielbeginn eine eigene Eröffnungszeremonie, unter anderem mit Superstar Katy Perry. Frauen und Kinder besser vor sexueller Gewalt schützen. Das war ein zentrales Thema der Justizministerkonferenz in Hamburg. Die Ressortchefs von Bund und Ländern wollen unter anderem längere Verjährungsfristen für schwere Sexualdelikte. Suhr Tasuwali mit den Einzelheiten.
3: Konkret soll die Verjährungsfrist für schwere sexuelle Übergriffe von bisher 5 auf 20 Jahre steigen. Außerdem wollen die Justizminister erreichen, dass geplante Sexualstraftaten künftig früher auffliegen, auch dann, wenn sie in Chatgruppen oder auf Online-Plattformen vorbereitet werden. Wer von solchen Plänen erfährt, soll sie künftig melden müssen.
2: Der Iran und die USA haben sich offenbar auf ein Rahmenabkommen für einen Frieden geeinigt. Das zumindest verkündete Pakistans Premier Sharif. Vorgestern bereits hatte US-Präsident Trump von Fortschritten in den Verhandlungen über ein Kriegsende gesprochen. US-Angaben zufolge hat sich der Iran bereit erklärt, sein Atomprogramm einzustellen und das bereits angereicherte Uran zu zerstören und abzutransportieren. Iranische Medien bestreiten allerdings eine derartige Erklärung. Der Münchner Flughafen bleibt für Fernzüge weiter unerreichbar. Die Hoffnungen auf eine Behelfslösung haben sich zerschlagen. Eine Prüfung der Deutschen Bahn hat ergeben, dass ICE-Züge nicht auf der bestehenden Trasse für S-Bahnen und Regionalzüge fahren können. Die Bahn hofft jetzt weiter auf den seit Jahrzehnten angedachten Bau einer neuen Trasse, auf der ICE-Züge den zweitgrößten deutschen Flughafen dann erreichen könnten. Mit einer Gala-Vorstellung hat Andreas Obst seinen FC Bayern München zum ersten Sieg in der Finalserie der Basketball-Bundesliga geführt. 102:94 hieß es am Ende gegen Alba Berlin. Das zweite Match steigt am Sonntag erneut im Münchner SAP Garden. Meister ist, wer zuerst 3 Partien gewinnt.
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4: Mit Hendrik Daum. Mit Kanada hat am Abend der zweite Gastgeber der Fußball-WM sein erstes Spiel absolviert. In Toronto kamen die Kanadier zu einem 1:1 Unentschieden gegen Bosnien-Herzegowina. Und in einer Stunde startet dann auch der dritte Gastgeber USA in die Fußball-Weltmeisterschaft. Die US-Boys sind in Los Angeles gegen Paraguay gefordert und hoffen natürlich auf einen Auftaktsieg. Und auch hier gibt's vor Spielbeginn eine eigene Eröffnungszeremonie, unter anderem mit Superstar Katy Perry. Tina Eck ist für uns vor Ort.
5: Dritter großer Anpfiff, dritte große Eröffnungsparty. Gastgeber USA ziehen alle Register. Eine 1,5 Stunden lange Multikulti-Show bildet den Auftakt. Mit Katy Perry, Sängerin Tyler, die schon in Mexiko dabei war. Außerdem K-Pop-Star Lisa, die Rapper Future und Raymer und die brasilianische Sängerin Anita. Präsident Trump kommt nicht an seiner Stelle, guckt aus Minister Rubio sich das Spiel gegen Paraguay an.
4: Die Weltraumfirma SpaceX von Elon Musk ist bei ihrem Rekordbörsengang mit einem Plus von gut 11% in den Handel gestartet. Der erste Kurs wurde bei $150 festgestellt, nach einem Ausgabepreis von $135. Musk ist durch seine Beteiligung an SpaceX und Tesla jetzt auf dem Papier der erste Mensch mit einem Billionenvermögen. Der Münchner Flughafen bleibt für Fernzüge weiter unerreichbar. Die Hoffnungen auf eine Behelfslösung haben sich jetzt zerschlagen. Eine Prüfung der Deutschen Bahn hat ergeben, dass ICE-Züge nicht auf der bestehenden Trasse für S-Bahnen und Regionalzüge fahren können. Die Bahn hofft jetzt weiter auf den seit Jahrzehnten angedachten Bau einer neuen Trasse, auf der ICE-Züge den zweitgrößten deutschen Flughafen dann erreichen könnten. Mit einer Gala-Vorstellung hat Andreas Obst am Abend seinen FC Bayern München zum ersten Sieg in der Finalserie der Basketball-Bundesliga geführt. Beim 102:94 gegen Alba Berlin steuerte der Welt- und Europameister 33 Zähler zum Erfolg der Bayern bei. Das zweite Match steigt am Sonntag erneut im Münchner SAP-Garden. Danach zieht die Serie nach Berlin. Meister ist, wer zuerst drei Partien gewinnt.
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